0: als Overkill. Heute dreh ich lauter. Reinhold Heil von Spliff über New Order, Blue Monday.
1: War das auch eine? Nee, war 83. Wurde ja für die deutsche Version von Deutschland 83, das war eine Serie, für die ich den Score geschrieben habe, wurde das als Titelmelodie ausgesucht. Und ich war total dagegen, weil ich eigentlich das Stück nicht mehr hören konnte. Und das hatte halt so eine Programmierung von einem Oberheim DMX Drumcomputer mit diesem maschinengewehrähnlichen Bassdrum, die so dynamisch war. Und damals konnte ich das irgendwie nicht leiden. Vielleicht wahrscheinlich auch, weil es einfach überall rauskam aus den Lautsprechern. Und im Nachhinein denkt man natürlich, ja, Klassiker, ne? Ist einfach sofort erkennbar, der Text auch, die ganze Atmosphäre, geil. Ich fand halt dieses Drum-Programming, ging mir irre auf die Nerven, aber wie gesagt, im Nachhinein eher besser, als ich es damals empfunden habe.

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1: Trocken ist es heute, dazu erstmal nur ein paar Wolken. Später kommt dann auch mehr Sonne raus. Die Höchstwerte liegen bei 21 bis 23 Grad. Morgen startet es meist noch freundlich. Im Laufe des Tages ziehen viele Wolken auf und am späten Abend kann vereinzelt Regen runterkommen, maximal bis 23 Grad.
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1: Im Studio Anna Löwer. Die Pflegeversicherung steckt tief im Minus. Gesundheitsminister Linnemann will deshalb heute ein Spargesetz durchs Kabinett bringen. Die SPD droht mit Blockade, weil sie kein reines Sparpaket will. Bis zuletzt wurde hinter verschlossenen Türen weiterverhandelt. Der Fahrgastverband Pro Bahn kritisiert die geplante Erhöhung des Deutschland-Ticketpreises. Das soll laut Rheinischer Post um knapp 4 Euro auf dann 67 Euro teurer werden. Angesichts des Tankrabatts für Autofahrer fordert der Verband auch einen Rabatt für Nutzer des Deutschland-Tickets. In die Regierungsbildung in Sachsen-Anhalt kommt ein wenig Bewegung. AfD-Spitzenkandidat Siegmund hat angekündigt, sich im Dezember im Landtag als Ministerpräsident zur Wahl zu stellen. Wie die dafür nötige Mehrheit zusammenkommen soll, ist bisher unklar. US-Präsident Trump setzt bei künstlicher Intelligenz auf freiwillige Selbstkontrolle statt auf gesetzliche Vorschriften. Die Chefs großer Tech-Konzerne haben im Weißen Haus eine entsprechende Vereinbarung mit ihm unterzeichnet. Rechtlich bindend ist diese aber nicht.
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2: Trocken ist es heute, dazu erstmal nur ein paar Wolken. Später kommt dann auch mehr Sonne raus. Die Höchstwerte liegen bei 21 bis 23 Grad. Morgen startet es meist noch freundlich. Im Laufe des Tages ziehen viele Wolken auf und am späten Abend kann vereinzelt Regen runterkommen, maximal bis 23 Grad.
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1: Ja, an den Skandal erinnere ich mich noch eigentlich ganz gut. Zwei in Deutschland stationierte britische Soldaten nahmen ein lustiges Lied mit dem Titel Geil auf. Und das sorgte für Ärger, denn das Wort geil war bisher eigentlich immer nur aus dem Sexualbereich bekannt gewesen, wenn jemand sozusagen wirklich Lust auf Sex hatte. Radiostationen wollten den Song nicht spielen, kurzzeitig landete das Werk sogar auf der Liste der jugendgefährdenden Medien. Doch der Skandal ist natürlich die beste Werbung für geil und die Nummer landet zum Entsetzen vieler Moralhüter auf Platz 1 der deutschen Singles.
2: On Friday the 13th of December, Bruce and Bongo discovered Germany's most successful word, geil.

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1: Trocken ist es heute, dazu erstmal nur ein paar Wolken. Später kommt dann auch mehr Sonne raus. Die Höchstwerte liegen bei 21 bis 23 Grad. Morgen startet es meist noch freundlich. Im Laufe des Tages ziehen viele Wolken auf. Und am späten Abend kann vereinzelt Regen runterkommen, maximal bis 23 Grad.
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1: Im Studio Anna Löwer. Das Deutschland-Ticket wird offenbar schon wieder teurer. Laut Rheinischer Post soll der Preis heute neu festgelegt werden. Im Gespräch ist eine Erhöhung von jetzt 63 auf knapp 67 Euro. Der Koordinierungsrat von Bund, Ländern und Verkehrsbranche muss den neuen Preis dann noch beschließen. Die Pflegeversicherung steckt tief im Minus. Gesundheitsminister Linnemann will deshalb heute ein Spargesetz durchs Kabinett bringen. Die SPD droht mit Blockade, weil sie kein reines Sparpaket will. Bis zuletzt wurde hinter verschlossenen Türen weiterverhandelt. US-Präsident Trump setzt bei künstlicher Intelligenz auf freiwillige Selbstkontrolle statt auf gesetzliche Vorschriften. Die Chefs großer Tech-Konzerne haben im Weißen Haus eine entsprechende Vereinbarung mit ihm unterzeichnet. Rechtlich bindend ist diese aber nicht. In die Regierungsbildung in Sachsen-Anhalt kommt ein wenig Bewegung. AfD-Spitzenkandidat Siegmund hat angekündigt, sich im Dezember im Landtag als Ministerpräsident zur Wahl zu stellen. Wie die dafür nötige Mehrheit zusammenkommen soll, ist bisher unklar.
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2: Trocken ist es heute, dazu erstmal nur ein paar Wolken. Später kommt dann auch mehr Sonne raus. Die Höchstwerte liegen bei 21 bis 23 Grad. Morgen startet es meist noch freundlich. Im Laufe des Tages ziehen viele Wolken auf und am späten Abend kann vereinzelt Regen runterkommen, maximal bis 23 Grad.
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0: 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Steve Norman von Spandau Ballet über Prince, When Doves Cry. 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
2: Prince war unfassbar produktiv und kreativ. Er schrieb ja nicht nur für sich selbst, sondern auch für viele andere Künstler. Seine Gitarrensoli gaben dir oft genau das, was du hören wolltest. Fast schon so, als würde er deine Gedanken lesen. When Doves Cry ist nur einer von vielen Songs, die zeigen, was für ein Ausnahmekünstler dieser Mann war.
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1: Trocken ist es heute, dazu erstmal nur ein paar Wolken. Später kommt dann auch mehr Sonne raus. Die Höchstwerte liegen bei 21 bis 23 Grad. Morgen startet es meist noch freundlich. Im Laufe des Tages ziehen viele Wolken auf und am späten Abend kann vereinzelt Regen runterkommen, maximal bis 23 Grad.

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1: Im Studio Anna Löwer. Die Pflegeversicherung steckt tief im Minus. Gesundheitsminister Linnemann will deshalb heute ein Spargesetz durchs Kabinett bringen. Die SPD droht mit Blockade, weil sie kein reines Sparpaket will. Bis zuletzt wurde hinter verschlossenen Türen weiterverhandelt. Der Fahrgastverband Pro Bahn kritisiert die geplante Erhöhung des Deutschland-Ticketpreises. Das soll laut Rheinischer Post um knapp 4 Euro auf dann 67 Euro teurer werden. Angesichts des Tankrabatts für Autofahrer fordert der Verband auch einen Rabatt für Nutzer des Deutschland-Tickets. In die Regierungsbildung in Sachsen-Anhalt kommt ein wenig Bewegung. AfD-Spitzenkandidat Siegmund hat angekündigt, sich im Dezember im Landtag als Ministerpräsident zur Wahl zu stellen. Wie die dafür nötige Mehrheit zusammenkommen soll, ist bisher unklar. US-Präsident Trump setzt bei künstlicher Intelligenz auf freiwillige Selbstkontrolle statt auf gesetzliche Vorschriften. Die Chefs großer Tech-Konzerne haben im Weißen Haus eine entsprechende Vereinbarung mit ihm unterzeichnet. Rechtlich bindend ist diese aber nicht.
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1: In Lummersdorf bei Rostock soll ein Großrechenzentrum für rund 5,6 Milliarden Euro entstehen. Die Schwarz-Gruppe plant den Baustart für Ende 2027 oder Anfang 2028. 2032 soll die Anlage dann ans Netz gehen. Voraussetzung dafür ist, dass die nötige Strominfrastruktur rechtzeitig fertig wird.
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2: Trocken ist es heute Morgen, dazu ein paar Wolken. Später wird's freundlich und bleibt den ganzen Tag über trocken. Die Höchstwerte liegen bei 21 bis 23 Grad, an der Küste etwas darunter. Morgen erst noch recht sonnig, dann ziehen mehr Wolken rein. Am späten Abend kann vereinzelt mal regnen, maximal werden es 23 Grad.
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2: Die A20 Rostock Richtung Lübeck ist zwischen dem Kreuz Wismar und Wismar Mitte nach einem Unfall gesperrt.
3: Es ist kurz nach fünf. Schönen guten Morgen.
4: Hallo mit Peter und Marie heute am internationalen Podcast-Tag.
3: Und das wird auch mal Zeit, dass dieses Medium Podcast gefeiert wird. Gibt ja wirklich tolle, tolle Sachen da und wir sind ja da auch noch ganz gut dabei, ne?
4: Oh, dann müssen wir uns nicht verstecken. Wir haben so einiges am Start. The Story of Depeche Mode zum Beispiel oder auch The Story of George Michael. Also das ist auch sehr spannend.
3: Ist wirklich sehr interessant. Hört mal rein in unsere 80s App oder natürlich auch im Web. Und ja, wir haben jetzt keinen Podcast, sondern wir haben Musik für euch von The Smiths. The Light That Never Goes Out. 80s.

0: Johnny HS, Shattered Dreams um kurz nach fünf. Guten Morgen.
1: Hallo. Das ist ein besonderer Moment jetzt hier bei 80s, denn jetzt machen wir was, was wir eigentlich sonst nicht machen. Wir spielen Musik, die nicht so gut zu uns passt.
0: Ja, sie stammt aber aus den 80ern, denn heute gibt es drei Geburtstage von drei wichtigen Personen, die die 80er musikalisch geprägt haben auf ihre Weise.
1: Okay, dann fangen wir mal an mit Ralf Siegel, der heute 80 wird und dem es glücklicherweise wieder ein ganz klein wenig besser geht.
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0: Ach ja, 1982, Nummer 1 beim damaligen Grand Prix Eurovision de la Chanson, kurz ESC. Und jetzt wird's ganz verrückt, der Text von Ein bisschen Frieden, der stammt nämlich von einem anderen Geburtstagskind, nämlich von Bert Meininger. Der wäre heute 82 geworden, leider ist er letztes Jahr im Oktober gestorben. Und der Mann hatte eine Bandbreite, also kaum zu glauben, hört mal rein.

0: Kahn über Peter Maffay über
1: Katja Epstein und Wolfgang Petri. Das ist schon enorm, muss man sagen. Ja. Bernd Meinunger, wer hat 82 gewonnen. Und jetzt kommt noch einer.
0: Wir schließen den Kreis mit noch jemandem, der heute Geburtstag gehabt hätte. Und zwar der großartige und tolle Udo Jürgens. Der wäre 92 Jahre alt geworden. Peter, es gibt so viele tolle Songs. Welchen möchtest du von ihm kurz anspielen?
1: Ich habe den als Junge wirklich ganz, ganz oft gehört, muss ich sagen. Und ich fand das toll. Griechischer Wein und Ehrenwertes Haus, das waren einfach Songs, die so ein bisschen auch Sozialkritik geübt haben. Und ein Song ist mir noch im Kopf geblieben, der sorgte damals wirklich für Furore, nämlich Lieb Vaterland. Da hören wir mal kurz rein.
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0: so in die Zeit aktuell.
1: Ja, tatsächlich ist der Text, könnte von heute sein, muss ich wirklich sagen. Also eigentlich ein tolles Lied und damals auch durchaus ein Wagnis für Udo Jürgens. Also an alle drei Geburtstagskinder, auch wenn sie mit unserer Musik bei 80s gar nichts zu tun haben, herzliche Glückwünsche, soweit noch möglich. Und ja, wir wollten das einfach mal gesagt haben.
0: Genau, und hier kommen wir zu einem Künstler, der voll in die 80s passt und ja unser Main Character ist, möchte ich fast sagen.
1: Oh ja, George Michael auf jeden Fall. Hier ist er mit Faith. Oh, well.

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1: Heute am 30. September im Jahr 82 gibt es eine neue Nummer 1 in Deutschland. Der französische Singer-Songwriter F.R. David oder F.R. David begeistert Diskotheken, Walkman und auch die Tanzschulen mit diesem Song.

Und weiter ins Jahr 1985. Kate Bush erklimmt Platz 3 der deutschen Singlecharts mit Running Up That Hill. Und mit diesem Erfolg hatte sie vor einiger Zeit ja nochmals großen Erfolg.

Und dieser Mann hatte auch in den 80ern große Erfolge. Heute auf den Tag genau im Jahr 1945 wurde der deutsche Komponist und Musikproduzent Ralf Siegel geboren. 25 Mal nahm er mit einer Produktion am ESC teil. Für Deutschland sehr erfolgreich mit Nicole und

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1: Im Studio Hanna Messerschmidt. Die Pflegeversicherung steckt tief im Minus. Gesundheitsminister Linnemann will deshalb heute eine Reform durchs Kabinett bringen. Stand jetzt sind sich Union und SPD offenbar aber noch gar nicht einig. Die SPD hält die Reform für ein reines Sparpaket und will Pflegebedürftige mehr entlasten. Bundesfamilienministerin Karin Prien zeigt sich offen dafür, die Bezugsdauer des Elterngelds bei 14 Monaten zu belassen. Die geplante Kürzung auf 12 Monate sei für viele Familien schwer umzusetzen, sagte sie dem RND. Die Koalition prüft derzeit diverse Einsparmöglichkeiten. Das Deutschlandticket wird offenbar schon wieder teurer. Laut Rheinischer Post soll der Preis heute neu festgelegt werden. Im Gespräch ist eine Erhöhung um 4 auf dann knapp 67 Euro. Der Koordinierungsrat von Bund, Ländern und Verkehrsbranche müsste den neuen Preis dann noch beschließen. In einem der größten Verfahren der Fußballgeschichte ist Manchester City in zahlreichen Anklagepunkten schuldig gesprochen worden. Der Club um Superstar Erling Haaland soll über Jahre Einnahmen verschleiert haben. Man City drohen jetzt harte Strafen, von Geldbußen bis hin zum Zwangsabstieg.
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2: In Dummersdorf bei Rostock soll ein Großrechenzentrum für rund 5,6 Milliarden Euro entstehen. Die Schwarz-Gruppe plant den Baustart für Ende 2027 oder Anfang 2028. 2032 soll die Anlage dann ans Netz gehen. Voraussetzung dafür ist, dass die nötige Strominfrastruktur rechtzeitig fertig wird.
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3: Trocken ist es heute Morgen, dazu ein paar Wolken. Später wird's freundlich und bleibt den ganzen Tag über trocken. Die Höchstwerte liegen bei 21 bis 23 Grad, an der Küste etwas darunter. Morgen erst noch recht sonnig, dann ziehen mehr Wolken rein. Am späten Abend kann vereinzelt mal regnen, maximal werden es 23 Grad.
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3: Die A20 Rostock Richtung Lübeck ist zwischen dem Kreuz Wismar und Wismar Mitte nach einem Unfall gesperrt.
4: Es ist kurz nach 5:30. Schönen guten Morgen.
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4: In ein paar Minuten geht's wieder in unserem 8-Sekunden-Spiel um eure Musikkenntnisse. Und diesmal gibt's ganz was Besonderes zu gewinnen, nämlich keine Socken, sondern Tickets.
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4: Alles weitere in ein paar Minuten. Und bei uns gibt's Musik von Loverboy, Turn Me Loose.

0: Swiss Bishop Mainz, das waren die Fine Young Cannibals. Es ist Mittwoch, es ist morgens früh und hier sind Peter und Marie.
1: Ja, so sieht's mal aus und auch zur Wochenmitte haben wir was ganz Besonderes für euch. Und zwar geht es jetzt wieder um die 6 Italo Disco Tickets für den 28. November im Kraftverkehr in Chemnitz.
0: Und was ist das? Das ist das größte Italo Disco Festival aller Zeiten. Sowas hat's, glaube ich, noch nie gegeben. Und da stehen eben 14 Originalstars aus der Italo Disco Szene auf der Bühne und dafür gibt's jetzt die Tickets in unserem 8-Sekunden-Spiel.
1: Genau, ihr steht vor der Bühne und müsstet jetzt aber bitte die Antwort wissen.
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0: Guten Morgen, Monique, Peter und Marie, 80s, 80s hier. Hallo,
1: ja,
0: schöne
1: Morgen.
0: Grüße nach Hameln. Ja, du, wir wollen ja ein bisschen gleich mit dir spielen, unser 8-Sekunden-Spiel. Du weißt ja, heute eine ganz besondere Runde, denn
1: ja. Es
0: geht nicht um Socken, es geht um Tickets für das große Italo Disco Festival. Und du bist Italo Disco Fan, kann man das sagen?
3: Ja, kann man so sagen. Ich war letztes Jahr auch in Hannover bei Italo Disco beim George.
0: Ja, beim George, der ist natürlich auch wieder dabei. Ja,
3: und genau, habe ich auch schon genossen.
0: Was gefällt dir dann Italo Disco so besonders? Der Rhythmus, der Sound oder was ist das?
3: Tatsächlich beides. Also der Rhythmus und der Sound. Du kannst super dazu tanzen und ich höre es auch, ich bin viel im Auto unterwegs und höre es auch gerne im Auto. Ja. Einfach eine tolle Musik.
1: Ja, dann hoffen wir mal, dass du im Auto auch immer gut ordentlich mitgesungen hast, damit du jede Stelle im Song erkennen kannst. Denn der Kassettenrekorder steht bereit. Wir spulen irgendwo rein in ein Italo-Disco-Klassiker und du sagst uns dann bitte Titel oder Interpret, okay? Nach 8 Sekunden.
3: Ja, okay.
0: Geht's jetzt los, Monique.
3: Tatsächlich The Flirt's Passion.
0: Tatsächlich The Flirt's Passion ist gut, hört sich gut an. Wir hören die Lösung jetzt mal. Liebe Monique,
1: richtig.
0: Damit gehören dir 2 Tickets für unser Italo Disco Festival. Herzlichen Glückwunsch.
3: Super, ich freue mich. Ganz toll, freue ich mich.
1: Herzlichen Glückwunsch, Monique. Wir wünschen dir ganz viel Spaß an dem Abend.
3: Vielen Dank.

0: Gleich ist es 6 Uhr. Aha, haben wir gerade gehört mit Take On Me.
1: Hallo, 80s 80s hier mit Peter und Marie. Und wir, sowie das gesamte 80s 80s Team, möchten mal alles Liebe zum Geburtstag wünschen an eine Frau, die gar nicht so bekannt ist, aber doch sehr große Fußabdrücke in der Musikwelt hinterlassen hat. Und zwar in völlig unterschiedlichen Bereichen.
0: Ja, und die Dame, von der wir sprechen, ist die amerikanische Sängerin Patrice Rushen. Sie wird heute 72 und wir kennen sie wahrscheinlich vor allem wegen die

0: Forget Me Nots aus dem Jahr 82. Aber findige Füchse, die haben gleich ganz spitze Ohren gekriegt und gedacht, Moment mal, den kenne ich doch, ist doch von diesem Will Smith, ist das doch, oder wie?
1: Ja, der hat er geklaut.

0: andere Sachen musikalisch gemacht. Sie hat nämlich für Fernsehfilme und Fernsehserien Titelmusiken geschrieben.
1: Aber jetzt kommt's. Das Kirschlein auf der Sahne, auf der Torte. Sie hat eine eigene Symphonie komponiert und viele, viele orchestrale Werke noch erschaffen. Und da hören wir natürlich jetzt auch mal rein.
0: Da schreckt ja Beethoven direkt aus seinem Grab auf, Mensch. Das ist richtig, richtig gut. Ja, Patrice Rushen ist tatsächlich Composer in Residence beim Detroit Symphony Orchestra gewesen und hat da solche Sachen abgeliefert. Also alle Achtung vor dieser Frau. Aber wir hören sie jetzt natürlich mit ihrem großen 80er-Hit. Ganz was anderes als die Symphonie. Hier ist Forget Me Nots.

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1: Im Studio Hanna Messerschmidt. Die Pflegeversicherung steckt tief im Minus. Gesundheitsminister Linnemann will deshalb heute eine Reform durchs Kabinett bringen. Stand jetzt sind sich Union und SPD offenbar aber noch gar nicht einig. Die SPD hält die Reform für ein reines Sparpaket und will Pflegebedürftige mehr entlasten. Bundesfamilienministerin Karin Prien zeigt sich offen dafür, die Bezugsdauer des Elterngelds bei 14 Monaten zu belassen. Die geplante Kürzung auf 12 Monate sei für viele Familien schwer umzusetzen, sagte sie dem RND. Die Koalition prüft derzeit diverse Einsparmöglichkeiten. Das Deutschlandticket wird offenbar schon wieder teurer. Laut Rheinischer Post soll der Preis heute neu festgelegt werden. Im Gespräch ist eine Erhöhung um 4 auf dann knapp 67 Euro. Der Koordinierungsrat von Bund, Ländern und Verkehrsbranche müsste den neuen Preis dann noch beschließen. In einem der größten Verfahren der Fußballgeschichte ist Manchester City in zahlreichen Anklagepunkten schuldig gesprochen worden. Der Club um Superstar Erling Haaland soll über Jahre Einnahmen verschleiert haben. Man City drohen jetzt harte Strafen, von Geldbußen bis hin zum Zwangsabstieg.
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1: In Dummersdorf bei Rostock soll ein Großrechenzentrum für rund 5,6 Milliarden Euro entstehen. Die Schwarzgruppe plant den Baustart für Ende 2027 oder Anfang 2028. 2032 soll die Anlage ans Netz gehen. Voraussetzung dafür ist, dass die nötige Strominfrastruktur rechtzeitig fertig wird.
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2: Trocken ist es heute Morgen, dazu ein paar Wolken. Später wird's freundlich und bleibt den ganzen Tag über trocken. Die Höchstwerte liegen bei 21 bis 23 Grad, an der Küste etwas darunter. Morgen erst noch recht sonnig, dann ziehen mehr Wolken rein. Am späten Abend kann vereinzelt mal regnen, maximal werden es 23 Grad.
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2: Die A20 Rostock Richtung Lübeck ist zwischen dem Kreuz Wismar und Wismar Mitte nach einem Unfall gesperrt.
3: Es ist Mittwoch, es ist kurz nach sechs und wir sagen guten Morgen. Hallo.
4: Hallo, Peter und Marie hier. Unser nächster Künstler begann seine Sangeskarriere bereits als Kind und zwar, halte ich fest, nicht in seinem Kinderzimmer, sondern in einer Burg in Irland.
3: Ja, das hat nämlich seine Familie gekauft und zu einem Hotel umgebaut und der kleine Chris hat dann einfach gesungen, Gäste haben sich gefreut und nebenbei hat er noch irgendwas von einem Schlossgespenst erzählt, was es natürlich nicht wirklich gab.
4: Süß.
3: Dieses fantasievolle Kind und sangesbegabte Kind war natürlich Chris de Burgh und seine Karriere kennen wir und seine Hits auch. Hier ist einer davon. High on Emotion. 80s.

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0: Kiss.
1: Guten Morgen Wittenburg, guten Morgen Lübs, einen wunderbaren guten Morgen nach Feldberg.
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0: Don't Be So Shy, das war ein Moti-Special. Weiter geht's hier in der Morningshow.
1: Hi, mit Peter und Marie. Also ich kann's irgendwie kaum glauben, dass wir den 75. Geburtstag von Sting feiern. Der Mann sieht locker 20 Jahre jünger aus als das, was er heute wird.
0: Hat sich gut gehalten, aber es stimmt tatsächlich. Sting feiert seinen 75. und zwar am Freitag, also übermorgen. Und wir bei 80s feiern natürlich mit, den ganzen Tag lang und abends nochmal was ganz Besonderes.
1: Ein großes Special. Von 20 bis 23 Uhr gibt es hier bei 80s nonstop The Police und Sting Solo-Hits. Natürlich auch die Stories dazu und vieles mehr.
0: Und ihr könnt mitbestimmen, welcher Song in diesem Special absolut nicht fehlen sollte. Schickt uns über die 80s App eine Sprachnachricht und sagt uns, welcher Song euer Favorit ist und auch warum. Und dann spielen wir den. Dieser gehört bestimmt zu euren Favoriten. Schätze ich mal. Hier ist Sting mit English

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1: Im Studio Hanna Messerschmidt. Der Fahrgastverband Pro Bahn kritisiert die geplante Erhöhung des Deutschland-Ticketpreises. Das soll laut Rheinischer Post um 4 Euro teurer werden und dann knapp 67 Euro kosten. Angesichts des Tankrabatts für Autofahrer fordert der Verband auch einen Rabatt für Nutzer des Deutschland-Tickets. Im Bundeskabinett steht heute die umstrittene Pflegereform auf der Tagesordnung. Auch wenn SPD und Union sich offenbar bisher nicht einig sind. Die SPD will Nachbesserungen. Sie hält die Pläne von Gesundheitsminister Linnemann für ein reines Sparpaket und fordert mehr Entlastungen für Pflegebedürftige. Bundesfamilienministerin Karin Prien hält an ihren Plänen für ein Familienpflegegeld fest. Das Konzept soll im ersten Halbjahr 2027 vorgelegt werden, sagte sie dem RND. Damit sollen Menschen unterstützt werden, die für die Pflege von Angehörigen vorübergehend aus dem Beruf aussteigen. US-Präsident Trump setzt bei künstlicher Intelligenz auf freiwillige Selbstkontrolle statt auf gesetzliche Vorschriften. Die Chefs großer Tech-Konzerne haben im Weißen Haus eine entsprechende Vereinbarung unterzeichnet. Rechtlich bindend ist die aber nicht.
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1: In Dummersdorf bei Rostock soll ein Großrechenzentrum für rund 5,6 Milliarden Euro entstehen. Die Schwarzgruppe plant den Baustart für Ende 2027 oder Anfang 2028. 2032 soll die Anlage ans Netz gehen. Voraussetzung dafür ist, dass die nötige Strominfrastruktur rechtzeitig fertig wird.
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2: Trocken ist es heute Morgen, dazu ein paar Wolken. Später wird's freundlich und bleibt den ganzen Tag über trocken. Die Höchstwerte liegen bei 21 bis 23 Grad, an der Küste etwas darunter. Morgen erst noch recht sonnig, dann ziehen mehr Wolken rein. Am späten Abend kann vereinzelt mal regnen, maximal werden es 23 Grad.
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2: Die A20 Rostock Richtung Lübeck ist zwischen dem Kreuz Wismar und Wismar Mitte nach einem Unfall gesperrt.
3: Halb sieben an diesem Mittwoch, guten Morgen.
4: Hallo mit Peter und Marie. Ja, auch heute würde ich euch ans Herz legen. Bleibt kurz dran, verpasst nicht die spannende Popstory, die hier auf euch wartet. Peter hat wieder recherchiert und für euch einen spannenden Fakt rund um einen 80s-Hit rausgesucht.
3: Ja, wenn nicht ein paar Leute ganz, ganz fest an diesen Song geglaubt hätten, dann wäre das nichts geworden. Denn die Widerstände waren wirklich groß und der Song für damalige Verhältnisse sehr ungewöhnlich. Welcher Song das sein wird, das erfahrt in ein paar Minuten vorher Tina Turner, What's Love Got to Do With It.

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1: Dem aufstrebenden Falco wird ein neuer Song vorgeschlagen. Zunächst einmal zögert er. Vielleicht, weil er das Lied nicht so mag und er seine Songs lieber selbst schreibt. Doch schließlich akzeptiert er das Angebot und nimmt sich erstmal den Text vor. Die Aufnahmen für Der Kommissar im Studio verlaufen dann aber erstmal enttäuschend. Produzent Robert Ponger ist anfänglich nicht beeindruckt. Er empfindet den Song als zu harmlos. Daher schlägt er Falco vor, statt zu singen, den Song zu sprechen. Das Ergebnis ist erstaunlich. Hier entsteht Falcos legendärer Sprechgesang. Einige Leute sind sogar der Ansicht, dass er damit zum ersten deutschen Rapper wurde. Dieser neue coole Sound erweist sich als äußerst erfolgreich. Als die Single im Herbst 1981 auf den Markt kommt, wird sie zu einem

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0: Und jetzt das Italo-Disco-Radio. Und daraus habe ich was rausgesucht, was schon so ein bisschen nach Urlaub klingt. Und viele werden das auch im Urlaub gehört haben. Und diese Gruppe ist sozusagen ein Denkmal des Italo-Sounds. Ich rede von Mai Mai und ihr großer Hit hieß

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0: Johanna Messerschmidt. Der Fahrgastverband Pro Bahn kritisiert die geplante Erhöhung des Deutschland-Ticketpreises. Das soll laut Rheinischer Post um 4 Euro teurer werden und dann knapp 67 Euro kosten. Angesichts des Tankrabatts für Autofahrer fordert der Verband auch einen Rabatt für Nutzer des Deutschland-Tickets. Im Bundeskabinett steht heute die umstrittene Pflegereform auf der Tagesordnung. Auch wenn SPD und Union sich offenbar bisher nicht einig sind. Die SPD will Nachbesserungen. Sie hält die Pläne von Gesundheitsminister Linnemann für ein reines Sparpaket und fordert mehr Entlastungen für Pflegebedürftige. Bundesfamilienministerin Karin Prien hält an ihren Plänen für ein Familienpflegegeld fest. Das Konzept soll im ersten Halbjahr 2027 vorgelegt werden, sagte sie dem RND. Damit sollen Menschen unterstützt werden, die für die Pflege von Angehörigen vorübergehend aus dem Beruf aussteigen. US-Präsident Trump setzt bei künstlicher Intelligenz auf freiwillige Selbstkontrolle statt auf gesetzliche Vorschriften. Die Chefs großer Tech-Konzerne haben im Weißen Haus eine entsprechende Vereinbarung unterzeichnet. Rechtlich bindend ist die aber nicht.
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0: Für Angler in Mecklenburg-Vorpommern gelten ab jetzt strengere Fangregeln. Pro Tag darf nur noch ein Hecht mitgenommen werden. Außerdem gelten neue Größengrenzen. Beim Barsch sind höchstens 15 Fische erlaubt. Mit den Vorgaben will das Land die Fischbestände langfristig schützen.
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2: Trocken ist es heute Morgen, dazu ein paar Wolken am Himmel. Im Laufe des Tages bleibt es freundlich und weiter trocken. Maximal werden es 21 bis 23 Grad. Morgen erst Sonne und Wolken, später ziehen mehr Wolken auf und zum Abend kann vereinzelt Regen runterkommen, dazu maximal bis 23 Grad.
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2: Auf der A24 Schwerin Richtung Hamburg, Achtung, zwischen Zarentin und der Raststätte Gudow Nord steht ein unbeleuchtetes Auto auf der Autobahn. Und die A20 Rostock Richtung Lübeck ist zwischen dem Kreuz Wismar und Wismar Mitte nach einem Unfall gesperrt.
3: Es ist kurz nach sieben. Einen schönen guten Morgen.
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3: 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Und ja, wir haben jetzt keinen Podcast, sondern wir haben Musik für euch. Von Frankie Goes to Hollywood, Relax.

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1: Heute am 30. September im Jahr 82 gibt es eine neue Nummer 1 in Deutschland. Der französische Singer-Songwriter F.R. David oder F.R. David begeistert Diskotheken, Walkman und auch die Tanzschulen mit diesem Song.

Und weiter ins Jahr 1985. Kate Bush erklimmt Platz 3 der deutschen Singlecharts mit Running Up That Hill. Und mit diesem Erfolg hatte sie vor einiger Zeit ja nochmals großen Erfolg.

Und dieser Mann hatte auch in den 80ern große Erfolge. Heute auf den Tag genau im Jahr 1945 wurde der deutsche Komponist und Musikproduzent Ralf Siegel geboren. 25 Mal nahm er mit einer Produktion am ESC teil. Für Deutschland sehr erfolgreich mit Nicole und Cink.

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1: Im Studio Hanna Messerschmidt. Das Deutschlandticket wird offenbar schon wieder teurer. Laut Rheinischer Post soll der Preis heute neu festgelegt werden. Im Gespräch ist eine Erhöhung um 4 auf dann knapp 67 Euro. Der Koordinierungsrat von Bund, Ländern und Verkehrsbranche müsste den neuen Preis dann noch beschließen. Bundesfamilienministerin Karin Prien zeigt sich offen dafür, die Bezugsdauer des Elterngelds bei 14 Monaten zu belassen. Die geplante Kürzung auf 12 Monate sei für viele Familien schwer umzusetzen, sagte sie dem RND. Die Koalition prüft derzeit diverse Einsparmöglichkeiten. Die Pflegeversicherung steckt tief im Minus. Gesundheitsminister Linnemann will deshalb heute eine Reform durchs Kabinett bringen. Stand jetzt sind sich Union und SPD offenbar aber noch gar nicht einig. Die SPD hält die Reform für ein reines Sparpaket und will Pflegebedürftige mehr entlasten. Künstliche Intelligenz macht den Sozialgerichten in Deutschland zu schaffen. Denn immer mehr Menschen erstellen ihre Klagen mithilfe von KI. Dadurch nimmt die Zahl der Klagen zu und die enthalten oft Fehler, was für nochmal mehr Bearbeitungsaufwand an den Gerichten sorgt.
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1: Für Angler in Mecklenburg-Vorpommern gelten ab jetzt strengere Fangregeln. Pro Tag darf nur noch ein Hecht mitgenommen werden, außerdem gelten neue Größengrenzen. Beim Barsch sind höchstens 15 Fische erlaubt. Mit den Vorgaben will das Land die Fischbestände langfristig schützen.
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2: Trocken ist es heute Morgen, dazu ein paar Wolken am Himmel. Im Laufe des Tages bleibt es freundlich und weiter trocken. Maximal werden es 21 bis 23 Grad. Morgen erst Sonne und Wolken, später ziehen mehr Wolken auf und zum Abend kann vereinzelt Regen runterkommen, dazu maximal bis 23 Grad.
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2: Auf der A24 Schwerin Richtung Hamburg, Achtung, zwischen Zarentin und der Raststätte Gudo Nord steht ein unbeleuchtetes Auto auf der Straße. Und die A20 Rostock Richtung Lübeck ist zwischen dem Kreuz Wismar und Wismar Mitte nach einem Unfall gesperrt.
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3: Halb acht ist durch und wir sind immer noch hier und ihr hoffentlich auch. Schönen guten Morgen.
4: Hallo, schön, dass ihr mit dabei seid.
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3: Alles weitere in ein paar Minuten. Bei uns jetzt Musik von The Police, Everybody. Breath you take.

0: Material Girl, Madonna. Es ist Mittwoch, es ist morgens früh und hier sind Peter und Marie.
1: Ja, so sieht's mal aus und auch zur Wochenmitte haben wir was ganz Besonderes für euch. Und zwar geht es jetzt wieder um die 6 Italo Disco Tickets für den 28. November im Kraftverkehr in Chemnitz.
0: Und was ist das? Das ist das größte Italo Disco Festival aller Zeiten. Sowas hat's, glaube ich, noch nie gegeben. Und da stehen eben 14 Originalstars aus der Italo Disco Szene auf der Bühne und dafür gibt's jetzt die Tickets in unserem 8-Sekunden-Spiel.
1: Genau, ihr steht vor der Bühne und müsstet jetzt aber bitte die Antwort wissen.
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0: Guten Morgen, Monique, Peter und Marie, 80s, 80s hier. Hallo,
1: ja, guten
0: schönen
1: Morgen.
0: Grüße nach Hameln. Ja, du, wir wollen ja ein bisschen gleich mit dir spielen, unser 8-Sekunden-Spiel. Du weißt ja, heute eine ganz besondere Runde, denn
1: ja. Es
0: geht nicht um Socken, es geht um Tickets für das große Italo Disco Festival. Und du bist Italo Disco Fan, kann man das sagen?
3: Ja, kann man so sagen. Ich war letztes Jahr auch in Hannover bei Italo Disco, beim George.
0: Ja, beim George, ja. Der ist natürlich
3: sehr
0: auch
3: sehr
0: wieder
3: schön.
0: Dabei. Ja, und
3: habe ich schon genossen.
0: Was gefällt dir dann Italo Disco so besonders? Der Rhythmus, der Sound oder was ist das?
3: Tatsächlich beides. Also der Rhythmus und der Sound. Du kannst super dazu tanzen und ich bin viel im Auto unterwegs und höre es auch gerne im Auto. Ja. Einfach eine tolle Musik.
1: Ja, dann hoffen wir mal, dass du im Auto auch immer gut ordentlich mitgesungen hast, damit du jede Stelle im Song erkennen kannst. Denn der Kassettenrekorder steht bereit. Wir spulen irgendwo rein in ein Italo-Disco-Klassiker und du sagst uns dann bitte Titel oder Interpret, okay? Nach 8 Sekunden.
3: Ja, okay.
0: Geht's los, Monique.
3: Tatsächlich The Flirt's Passion.
0: Tatsächlich The Flirt's Passion. Ist gut, hört sich gut an. Wir hören die Lösung jetzt mal. Liebe Monique,
1: Richtig. Damit
0: gehören dir 2 Tickets für unser Italo Disco Festival. Herzlichen Glückwunsch.
3: Super, ich freue mich. Ganz toll, freue ich mich.
1: Herzlichen Glückwunsch, Monique. Wir wünschen dir ganz viel Spaß an dem Abend.
3: Vielen Dank. Macht's gut.

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1: Hallo ihr Lieben. Und ja, wir sind hier, aber es gibt einen Ort, an dem ihr wirklich den reinen Sound der 80er findet. Und zwar bei uns in der kostenfreien Sende-App und im Web in unseren Radios. Und in dem Maxi-Radio, da ist dieser Sound dann auch noch extra lang.
0: Und zu denen gehört auf jeden Fall Somebody's Watching Me von Rockwell. Und dass Rockwell selbst überhaupt singt, das war eher ein Zufall. Denn eigentlich hat er gedacht, Lenny Kravitz könnte diesen Song wunderbar singen. Doch der sagte, nö, will ich nicht, passt mir nicht. Naja, dann hat Rockwell gedacht, na dann mach es eben selber. Und er hat ja ganz gute Beziehungen, weil sein Papa war ja großer Plattenboss. Und da hat er einfach mal ein paar Freunde angerufen. Einen gewissen Jermaine und einen gewissen Michael mit Nachnamen Jackson. Ja, und die beiden haben dann gleich mitgesungen. Und Michael hört man auch mit dabei.

Insofern war der Erfolg eigentlich fast schon garantiert für Rockwell, blieb leider aber auch sein einziger. Hier ist die Maxi-Version von Somebody's Watching Me. Hier ist Rockwell.

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1: Im Studio Hanna Messerschmidt. Das Deutschland-Ticket wird offenbar schon wieder teurer. Laut Rheinischer Post soll der Preis heute neu festgelegt werden. Im Gespräch ist eine Erhöhung um 4 auf dann knapp 67 Euro. Der Koordinierungsrat von Bund, Ländern und Verkehrsbranche müsste

0: wird den neuen Preis dann noch beschließen. Bundesfamilienministerin Karin Prien zeigt sich offen dafür, die Bezugsdauer des Elterngelds bei 14 Monaten zu belassen. Die geplante Kürzung auf 12 Monate sei für viele Familien schwer umzusetzen, sagte sie dem RND. Die Koalition prüft derzeit diverse Einsparmöglichkeiten. Die Pflegeversicherung steckt tief im Minus. Gesundheitsminister Linnemann will deshalb heute eine Reform durchs Kabinett bringen. Stand jetzt sind sich Union und SPD offenbar aber noch gar nicht einig. Die SPD hält die Reform für ein reines Sparpaket und will Pflegebedürftige mehr entlasten. Künstliche Intelligenz macht den Sozialgerichten in Deutschland zu schaffen. Denn immer mehr Menschen erstellen ihre Klagen mithilfe von KI. Dadurch nimmt die Zahl der Klagen zu und die enthalten oft Fehler, was für nochmal mehr Bearbeitungsaufwand an den Gerichten sorgt.
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0: Im Fall des tödlichen Jagdunfalls bei Mustin im Kreis Ludwigslust-Parchim ist der Angeklagte zu 2 Jahren Haft auf Bewährung verurteilt worden. Anfang vergangenen Jahres hatte der 52-Jährige seinen Jagdfreund durch eine Wärmebildkamera mit einem Wildschwein verwechselt. Er traf den Mann mit einer Kugel am Hals.
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2: Trocken ist es heute Morgen, dazu ein paar Wolken am Himmel. Im Laufe des Tages bleibt es freundlich und weiter trocken. Maximal werden es 21 bis 23 Grad. Morgen erst Sonne und Wolken, später ziehen mehr Wolken auf und zum Abend kann vereinzelt Regen runterkommen. Dazu maximal bis 23 Grad.
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2: Auf der A24 Schwerin Richtung Hamburg. Achtung, zwischen Zarentin und der Raststätte Gudow Nord steht ein unbeleuchtetes Auto auf der Autobahn. Und die A20 Rostock Richtung Lübeck ist zwischen dem Kreuz Wismar und Wismar Mitte nach einem Unfall gesperrt.
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3: Acht Uhr ist durch. Schönen guten Morgen.
4: Hi. Seit knapp 2 Wochen könnt ihr die Duran Duran Alben hinten anlecken und verschicken.
3: Das hört sich etwas gefährlich an. Aber was Marie meint, ist tatsächlich, die britische Post hat eine Sonderedition an Briefmarken rausgebracht und darauf sind tatsächlich die Cover aller Duran Duran Alben.
4: So,
3: und
4: bitte nicht die Platten ablecken.
3: Da hat der Ausdruck, leck mich doch endlich mal eine positive Bedeutung. Ne?
4: Für dich auch.
3: Also, hier sind Duran Duran und A View to a Kill.

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0: Each Time You Break My Heart. Weiter geht's hier in der Morningshow.
1: Hi, mit Peter und Marie. Also ich kann es irgendwie kaum glauben, dass wir den 75. Geburtstag von Sting feiern. Der Mann sieht locker 20 Jahre jünger aus als das, was er heute wird.
0: Hat sich gut gehalten, aber es stimmt tatsächlich. Sting feiert seinen 75. und zwar am Freitag, also übermorgen. Und wir bei 80s feiern natürlich mit, den ganzen Tag lang und abends nochmal was ganz Besonderes.
1: Ein großes Special. Von 20 bis 23 Uhr gibt es hier bei 80s nonstop The Police und Sting Solo-Hits. Natürlich auch die Stories dazu und vieles mehr.
0: Und ihr könnt mitbestimmen, welcher Song in diesem Special absolut nicht fehlen sollte. Schickt uns über die 80s App eine Sprachnachricht und sagt uns, welcher Song euer Favorit ist und auch warum. Und dann spielen wir den. Dieser gehört bestimmt zu euren Favoriten. Schätze ich mal. Ihr Sting, If You Love Somebody...

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1: Im Studio Hanna Messerschmidt. Der Fahrgastverband Pro Bahn kritisiert die geplante Erhöhung des Deutschland-Ticketpreises. Das soll laut Rheinischer Post um 4 Euro teurer werden und dann knapp 67 Euro kosten. Angesichts des Tankrabatts für Autofahrer fordert der Verband auch einen Rabatt für Nutzer des Deutschland-Tickets. Der Bund will Angriffe auf Bahnmitarbeiter härter bestrafen, mit mindestens 6 Monaten hinter Gitter. Das Kabinett will dazu heute ein neues Gesetz beschließen. Auch die Pflegereform soll verabschiedet werden. Vorausgesetzt, Union und SPD können sich kurz vor knapp noch einigen. Bundesfamilienministerin Karin Prien hält an ihren Plänen für ein Familienpflegegeld fest. Das Konzept soll im ersten Halbjahr 2027 vorgelegt werden, sagte sie dem RND. Damit sollen Menschen unterstützt werden, die für die Pflege von Angehörigen vorübergehend aus dem Beruf aussteigen. In einem der größten Verfahren der Fußballgeschichte ist Manchester City in zahlreichen Anklagepunkten schuldig gesprochen worden. Der englische Serienmeister soll jahrelang Einnahmen verschleiert haben. Das hat die Liga jetzt bestätigt. Dem Club droht nun im schlimmsten Fall ein Zwangsabstieg.
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1: Im Fall des tödlichen Jagdunfalls bei Mustin im Kreis Ludwigslust-Parchim ist der Angeklagte zu 2 Jahren Haft auf Bewährung verurteilt worden. Anfang vergangenen Jahres hatte der 52-Jährige seinen Jagdfreund durch eine Wärmebildkamera mit einem Wildschwein verwechselt. Er traf den Mann mit einer Kugel am Hals.
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2: Trocken ist es heute Morgen, dazu ein paar Wolken am Himmel. Im Laufe des Tages bleibt es freundlich und weiter trocken. Maximal werden es 21 bis 23 Grad. Morgen erst Sonne und Wolken, später ziehen mehr Wolken auf und zum Abend kann vereinzelt Regen runterkommen, dazu maximal bis 23 Grad.
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2: Auf der A24 Schwerin Richtung Hamburg, Vorsicht. Zwischen Zarentin und der Raststätte Gudo Nord steht ein unbeleuchtetes Auto auf der Straße. Und die A20 Rostock Richtung Lübeck ist zwischen dem Kreuz Wismar und Wismar Mitte nach einem Unfall gesperrt.
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3: Und es ist schon kurz nach 8:30 und wir haben Mittwoch. Schönen guten Morgen.
4: Hi. Ja, auch heute würde ich euch ans Herz legen. Bleibt kurz dran, verpasst nicht die spannende Popstory, die hier auf euch wartet. Peter hat wieder recherchiert und für euch einen spannenden Fakt rund um einen 80s-Hit rausgesucht.
3: Ja, da wird man gebeten, einen Film-Soundtrack zu schreiben. Und als der dann fertig ist, heißt es, nee, jetzt doch nicht. Aber diese Songs waren trotzdem erfolgreich. Und einen davon werden wir ein bisschen genauer unter die Lupe nehmen. In ein paar Minuten. Vorher die Pretenders, Don't Get Me Wrong. 80s.

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1: Nach einigem Hin und Her sagen die Eurythmics zu, den Soundtrack für die Verfilmung des George Orwell-Klassikers 1984 zu komponieren. Doch dann geht etwas richtig schief. Wie auch immer sowas passieren kann, der Regisseur des Films, Michael Radford, erfährt nämlich nicht, dass die Band mit ihrem Werk fertig ist. Und weil das Veröffentlichungsdatum immer näher rückt, beauftragt er zur Sicherheit einen anderen Komponisten. Das Resultat? Ein Film, zwei Soundtracks. Regisseur Radford entscheidet sich gegen die Musik von Annie Lennox und Dave Stewart. Und so sind bei der Premiere von 1984, 1984, nur noch 15 Sekunden Eurythmics Musik im Film enthalten. Daraufhin kommt es zum großen Streit. Und schließlich erscheint eine zweite Version von 1984 mit viel mehr Musik der Eurythmics. Als der Film den britischen Filmpreis gewinnt, kommt es zum Eklat. In seiner Dankesrede erklärt der Regisseur, dass die Musik der Eurythmics einfach nicht gut genug für sein Werk gewesen war. Den Fans ist der Ärger völlig egal. Sex Crime 1984 wird trotzdem ein Nummer 1-Hit.

0: Rita Marie bei 8080s, hallo.
1: Hallo und ein kleiner Tipp am Rande. 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Aber wir haben das alles noch ein bisschen genauer sortiert in der kostenfreien Sender-App und im Web. 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
0: Und ein weiteres ist unser 80s Alternative Radio. Und daraus hören wir jetzt R.E.M., The One I Love. Und das ist ja eigentlich ein schönes Liebeslied, nicht? Könnte man denken, ja. Aber eigentlich geht's um den kritischen Blick auf zu oberflächliche Beziehungen. Also kein reines Liebeslied, absolut nicht. Wir hören's jetzt, hier sind R.E.M.

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1: Im Studio Hanna Messerschmidt. Der Fahrgastverband Pro Bahn kritisiert die geplante Erhöhung des Deutschland-Ticketpreises. Das soll laut Rheinischer Post um 4 Euro teurer werden und dann knapp 67 Euro kosten. Angesichts des Tankrabatts für Autofahrer fordert der Verband auch einen Rabatt für Nutzer des Deutschland-Tickets. Der Bund will Angriffe auf Bahnmitarbeiter härter bestrafen, mit mindestens 6 Monaten hinter Gitter. Das Kabinett will dazu heute ein neues Gesetz beschließen. Auch die Pflegereform soll verabschiedet werden, vorausgesetzt Union und SPD können sich kurz vor knapp noch einigen. In die Regierungsbildung in Sachsen-Anhalt kommt ein wenig Bewegung. AfD

0: SPD-Spitzenkandidat Siegmund hat angekündigt, sich im Dezember im Landtag als Ministerpräsident zur Wahl zu stellen. Wie die dafür nötige Mehrheit zusammenkommen soll, ist unklar. In einem der größten Verfahren der Fußballgeschichte ist Manchester City in zahlreichen Anklagepunkten schuldig gesprochen worden. Der englische Serienmeister soll jahrelang Einnahmen verschleiert haben. Das hat die Liga jetzt bestätigt. Dem Club droht nun im schlimmsten Fall ein Zwangsabstieg.
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0: In Dummersdorf bei Rostock soll ein Großrechenzentrum für rund 5,6 Milliarden Euro entstehen. Die Schwarzgruppe plant den Baustart für Ende 2027 oder Anfang 2028. 2032 soll die Anlage ans Netz gehen. Voraussetzung dafür ist, dass die nötige Strominfrastruktur rechtzeitig fertig wird.
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2: Sonnig und trocken ist es heute Vormittag. Dazu sind auch ein paar Wolken dabei. Und bis später wird es insgesamt richtig angenehm. Die Höchstwerte liegen zwischen 21 und 23 Grad. Richtung Abend ziehen dann mehr Wolken auf, aber es bleibt meist trocken. Morgen erst noch oft Sonne, später viele Wolken und ganz spät am Abend vereinzelt Regen bei maximal 23 Grad.
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2: Die A20 Rostock Richtung Lübeck ist zwischen dem Kreuz Wismar und Wismar Mitte nach einem Unfall gesperrt.
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4: Und ein Stündchen haben wir noch in der Morningshow. Kurz nach neun, guten Morgen.
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4: 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Und ja, wir haben jetzt keinen Podcast, sondern wir haben Musik für euch. From Tears for Fears, Everybody Wants to the World.

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1: Heute am 30. September im Jahr 82 gibt es eine neue Nummer 1 in Deutschland. Der französische Singer-Songwriter F.R. David oder F.R. David begeistert Diskotheken, Walkman und auch die Tanzschulen mit diesem Song.

Und weiter ins Jahr 1985. Kate Bush erklimmt Platz 3 der deutschen Singlecharts mit Running Up That Hill. Und mit diesem Erfolg hatte sie vor einiger Zeit ja nochmals großen Erfolg.

Und dieser Mann hatte auch in den 80ern große Erfolge. Heute auf den Tag genau im Jahr 1945 wurde der deutsche Komponist und Musikproduzent Ralf Siegel geboren. 25 Mal nahm er mit einer Produktion am ESC teil. Für Deutschland sehr erfolgreich mit Nicole und Genghis Khan.

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1: Im Studio Hanna Messerschmidt. Das Deutschlandticket wird offenbar schon wieder teurer. Laut Rheinischer Post soll der Preis heute neu festgelegt werden. Im Gespräch ist eine Erhöhung um 4 auf dann knapp 67 Euro. Der Koordinierungsrat von Bund, Ländern und Verkehrsbranche müsste den neuen Preis dann noch beschließen. Bundesfamilienministerin Karin Prien zeigt sich offen dafür, die Bezugsdauer des Elterngelds bei 14 Monaten zu belassen. Die geplante Kürzung auf 12 Monate sei für viele Familien schwer umzusetzen, sagte sie dem RND. Die Koalition prüft derzeit diverse Einsparmöglichkeiten. Mehr als 1000 Einsatzkräfte gehen seit dem frühen Morgen in Deutschland und drei anderen Ländern gegen eine Rockerbande vor. Berichten zufolge geht es dabei um die Hells Angels. Wegen des Verdachts auf Geldwäsche sollen mehrere Haftbefehle vollstreckt und knapp 50 Millionen Euro beschlagnahmt werden. Fast jeder zweite Mensch in Europa ist in diesem Jahr schon schlechter oder sehr schlechter Luftqualität ausgesetzt gewesen. In Nordamerika sind es sogar 2/3. Grund für die hohen Werte waren auch die extremen Hitzewellen und Waldbrände dieses Jahr, so der EU-Klimadienst Copernicus.
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1: In Dummersdorf bei Rostock soll ein Großrechenzentrum für rund 5,6 Milliarden Euro entstehen. Die Schwarzgruppe plant den Baustart für Ende 2027 oder Anfang 2028. 2032 soll die Anlage ans Netz gehen. Voraussetzung dafür ist, dass die nötige Strominfrastruktur rechtzeitig fertig wird.
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2: Sonnig und trocken ist es heute Vormittag. Dazu sind auch ein paar Wolken dabei. Und bis später wird es insgesamt richtig angenehm. Die Höchstwerte liegen zwischen 21 und 23 Grad. Richtung Abend ziehen dann mehr Wolken auf, aber es bleibt meist trocken. Morgen erst noch oft Sonne, später viele Wolken und ganz spät am Abend vereinzelt Regen bei maximal 23 Grad.
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2: Die B111 Gützkow Aalbeck ist zwischen Tritzier und dem Abzweig nach Groß-Ernsthof in beiden Richtungen nach einem Unfall gesperrt.
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3: Es ist 9:30 in Deutschland. Schönen guten Morgen.
4: Hallo, Peter und Marie hier.
3: Paul Weller, der fing schon mit 17 an, Musik zu machen bei seiner Band The Jam. Danach erfolgte dann ein Wechsel zu Style Council.
4: Ja, und diesen Wechsel, den hat er sich auch beibehalten, ne? Im Stil nämlich und auch vom Genre her. Da wurde alles gemischt. Jazz, Soul, Bossa Nova, da war alles mit dabei.
3: Ja, und er selbst hat das mal ein musikalisches Kamasutra genannt. Kamasutra ist irgendwie doch so mit Liebe, ne?
4: Ja, das ist ja ferkeleiisch, ja doch.
3: Ja, eben, also sauber bleiben. Nein, aber er hat es natürlich so gemeint, dass es ein heilloses Durcheinander war. Aber genau das macht die Musik aus von The Style Council. Kleines Beispiel hören wir jetzt. Schaut.

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1: Hallo ihr Lieben. Und ja, wir sind hier, aber es gibt einen Ort, an dem ihr wirklich den reinen Sound der 80er findet. Und zwar bei uns in der kostenfreien Sende-App und im Web in unseren Radios. Und in dem Maxi-Radio, da ist dieser Sound dann auch noch extra lang.
0: Und zu denen gehört auf jeden Fall Somebody's Watching Me von Rockwell. Und dass Rockwell selbst überhaupt singt, das war eher ein Zufall. Denn eigentlich hat er gedacht, Lenny Kravitz könnte diesen Song wunderbar singen. Doch der sagte, nö, will ich nicht, passt mir nicht. Naja, dann hat Rockwell gedacht, na dann mach es ihm selber. Und er hat ja ganz gute Beziehungen, weil sein Papa war ja großer Plattenboss. Und da hat er einfach mal ein paar Freunde angerufen. Einen gewissen Jermaine und einen gewissen Michael mit Nachname Jackson. Ja, und die beiden haben dann gleich mitgesungen. Und Michael hört man auch mit da

Insofern war der Erfolg eigentlich fast schon garantiert für Rockwell, blieb leider aber auch sein einziger. Hier ist die Maxi-Version von Somebody's Watching Me, hier ist Rockwell.

0: Guten Morgen Wittenburg. Guten Morgen Lübs. Einen wunderbaren guten Morgen nach Feldberg.
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0: Es geht auf 10 Uhr zu. Das waren Frankie Goes to Hollywood mit Two Tribes. Schönen guten Morgen.
1: Hallo, 80s 80s hier mit Peter und Marie. Und wir, sowie das gesamte 80s 80s Team, möchten mal alles Liebe zum Geburtstag wünschen an eine Frau, die gar nicht so bekannt ist, aber doch sehr große Fußabdrücke in der Musikwelt hinterlassen hat. Und zwar in völlig unterschiedlichen Bereichen.
0: Ja, und die Dame, von der wir sprechen, ist die amerikanische Sängerin Patrice Rushen. Sie wird heute 72 und wir kennen sie wahrscheinlich vor allem wegen die

0: Forget Me Nots aus dem Jahr 82. Aber findige Füchse, die haben gleich ganz spitze Ohren gekriegt und gedacht, Moment mal, den kenne ich doch, ist doch von diesem Will Smith, ist das doch, oder wie?
1: Ja, der hat er geklaut.

0: wird schon abgesprochen gewesen sein, nehme ich mal an, nicht wahr?
1: Das nehme ich auch an, aber das Original stammt halt von unserem Geburtstagskind Patrice Rushen. Wie Marie schon vorhin sagte, sie hat auch noch ganz andere Sachen musikalisch gemacht. Sie hat nämlich für Fernsehfilme und Fernsehserien Titelmusiken geschrieben.
0: Aber jetzt kommt's. Kirschlein auf der Sahne auf der Torte. Sie hat eine eigene Symphonie komponiert und viele, viele orchestrale Werke noch erschaffen. Und da hören wir natürlich jetzt auch mal rein.
1: Da schreckt ja Beethoven direkt aus seinem Grab auf, Mensch, das ist richtig, richtig gut. Ja, Patrice Rushen ist tatsächlich Composer in Residence beim Detroit Symphony Orchestra gewesen und hat da solche Sachen abgeliefert, also alle Achtung vor dieser Frau. Aber wir hören sie jetzt natürlich mit ihrem großen 80er-Hit, ganz was anderes als die Symphonie, hier ist Forget Me Nots.

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1: Im Studio Hanna Messerschmidt. Das Deutschland-Ticket wird offenbar schon wieder teurer. Laut Rheinischer Post soll der Preis heute neu festgelegt werden. Im Gespräch ist eine Erhöhung um 4 auf dann knapp 67 Euro. Der Koordinierungsrat von Bund, Ländern und Verkehrsbranche müsste den neuen Preis dann noch beschließen. Bundesfamilienministerin Karin Prien zeigt sich offen dafür, die Bezugsdauer des Elterngelds bei 14 Monaten zu belassen. Die geplante Kürzung auf 12 Monate sei für viele Familien schwer umzusetzen, sagte sie dem RND. Die Koalition prüft derzeit diverse Einsparmöglichkeiten. Mehr als 1000 Einsatzkräfte gehen seit dem frühen Morgen in Deutschland und drei anderen Ländern gegen eine Rockerbande vor. Berichten zufolge geht es dabei um die Hells Angels. Wegen des Verdachts auf Geldwäsche sollen mehrere Haftbefehle vollstreckt und knapp 50 Millionen Euro beschlagnahmt werden. Morgen tritt der Tankrabatt wieder in Kraft. Die Steuern auf Benzin und Diesel sinken um rund 17 Cent pro Liter. Der ADAC rechnet aber damit, dass der Rabatt erst ein, zwei Tage später an der Zapfsäule ankommt. Erst wird noch der teure

0: eingekaufte Sprit abverkauft.
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0: Für Angler in Mecklenburg-Vorpommern gelten ab jetzt strengere Fangregeln. Pro Tag darf nur noch ein Hecht mitgenommen werden. Außerdem gelten neue Größengrenzen. Beim Barsch sind höchstens 15 Fische erlaubt. Mit den Vorgaben will das Land die Fischbestände langfristig schützen.
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2: Sonnig und trocken ist es heute Vormittag. Dazu sind auch ein paar Wolken dabei. Und bis später wird es insgesamt richtig angenehm. Die Höchstwerte liegen zwischen 21 und 23 Grad. Richtung Abend ziehen dann mehr Wolken auf, aber es bleibt meist trocken. Morgen erst noch oft Sonne, später viele Wolken und ganz spät am Abend vereinzelt Regen bei maximal 23 Grad.
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2: Auf der A20 Lübeck Richtung Rostock sind zwischen Bobitz und Wismar Mitte wegen Mäharbeiten bis heute gegen 15 Uhr der Überholstreifen gesperrt. Und auf der B111 Gützkow-Ahlbeck wird zwischen Pritzier und dem Abzweig nach Groß-Ernsthof nach einem Unfall der Verkehr in beiden Richtungen an der Unfallstelle vorbeigeführt.
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3: Guten Morgen und willkommen im Mittwoch kurz nach 10. 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Ich bin Sabine, hi.

0: 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Frank Oberpichler von Paso Doble über Man at Work. Who can it be now? 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
1: Ja, der Down Under Sound von Man at Work, der wird uns nie aus dem Ohr gehen. Also, als wir das zum ersten Mal gehört haben, wir haben das hier tagelang gesungen, Ralle und ich, und sind völlig ausgeflippt. Also so ein frischer Sound. Ja, wenn es heute an der Tür klingelt bei uns, dann fängt einer an zu singen. Who can it be now? Also das ist schon ein Saying geworden bei uns.

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1: Bei Yellow heißt es zurück in die Zukunft. Ja, gezielt nach dem Motto To the Future, Through the Past. Beamen nämlich die Schweizer ihr Album Timelab auf die Erde. Nach der außergewöhnlichen, bisschen nach Sommerhit klingenden Single Around the Sun schoben Yellow mit Breakout jetzt einen weiteren Appetizer nach und kündigen für den 30. Oktober das neue Album an. Artwork und Sound des Albums knüpfen an die Alben der 80er an, aber die Vergangenheit ist für Yellow kein Museum, sondern Material, so sagt es jedenfalls Songwriter Boris Blank. Die Zeit fängt dort an, wo sie aufhört oder umgekehrt, sagt er. Ja, alles, was das Duo über die Jahrzehnte also so produziert hat, bleibt Teil seiner Klangpalette. Aus alten Ideen entstehen neue Stücke, aus vertrauten Versatzstücken etwas, das wieder nach vorne zeigt. Also, man darf sehr gespannt sein auf Timelab. Das neue Yellow-Album am 30. Oktober soll's rauskommen.
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2: Sonnig und trocken ist es heute Vormittag. Dazu sind auch ein paar Wolken dabei. Und bis später wird es insgesamt richtig angenehm. Die Höchstwerte liegen zwischen 21 und 23 Grad. Richtung Abend ziehen dann mehr Wolken auf, aber es bleibt meist trocken. Morgen erst noch oft Sonne, später viele Wolken und ganz spät am Abend vereinzelt Regen bei maximal 23 Grad.
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2: Auf der A20 Lübeck Richtung Rostock ist zwischen Bobitz und Wismar Mitte wegen Mehrarbeiten der Überholstreifen gesperrt bis heute gegen 15 Uhr. Und auf der B111 Gützkow-Ahlbeck wird zwischen Pritzier und dem Abzweig nach Groß-Ernsthof der Verkehr nach einem Unfall in beiden Richtungen an der Unfallstelle vorbeigeführt.
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Sam Fox bei 80s 80s. 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Der coole Sound der 80er am Mittwoch. Schön, dass ihr reinhört. Und wäre diese Frau hier noch am Leben, ey, da würde ich mir auch eine Konzertkarte besorgen. Die großartige Aretha Franklin, Who's Zooming Who, aus unserem 80s 80s Party Radio. In der App und im Web jederzeit für euch zum Streamen. Eins von über 30 Musikern.

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1: Im Studio Hanna Messerschmidt. Einigung in letzter Sekunde. Bei der heiß diskutierten Pflegereform haben Union und SPD jetzt doch zusammengefunden. Das Kabinett soll sie noch heute auf den Weg bringen. Details sind bisher nicht bekannt. Die SPD hatte mehr Entlastungen für die Pflegebedürftigen gefordert. Der Fahrgastverband Pro Bahn kritisiert die geplante Erhöhung des Deutschland-Ticketpreises. Das soll laut Rheinischer Post um 4 Euro teurer werden und dann knapp 67 Euro kosten. Angesichts des Tankrabatts für Autofahrer fordert der Verband auch einen Rabatt für Nutzer des Deutschland-Tickets. Bei einer europaweiten Razzia gehen seit dem Morgen mehr als 1000 Einsatzkräfte gegen eine Rockerbande vor. Dabei geht's Berichten nach um die Hells Angels. In Deutschland laufen Einsätze unter anderem in NRW, Baden-Württemberg und Berlin. Es geht um Geldwäsche, Erpressung und Betrug. US-Präsident Trump setzt bei künstlicher Intelligenz auf freiwillige Selbstkontrolle statt auf gesetzliche Vorschriften. Die Chefs großer Tech-Konzerne haben im Weißen Haus eine entsprechende Vereinbarung unterzeichnet. Rechtlich bindend ist die aber nicht.
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1: Im Fall des tödlichen Jagdunfalls bei Mustin im Kreis Ludwigslust-Parchim ist der Angeklagte zu 2 Jahren Haft auf Bewährung verurteilt worden. Anfang vergangenen Jahres hatte der 52-Jährige seinen Jagdfreund durch eine Wärmebildkamera mit einem Wildschwein verwechselt. Er traf den Mann mit einer Kugel am Hals.
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2: Sonnig und trocken ist es heute und das bleibt auch bis zum Nachmittag so. Höchstens ziehen mal ein paar Wolken durch. Dazu wird es nochmal richtig angenehm. Die Höchstwerte liegen zwischen 21 und 24 Grad, an der Küste etwas darunter. Morgen startet es meist sonnig, später kommen mehr Wolken dazu, bleibt aber trocken, maximal 23 Grad.
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2: Auf der A20 Lübeck Richtung Rostock ist zwischen Bobitz und Wismar Mitte wegen Mehrarbeiten der Überholstreifen gesperrt, heute bis ca. 15 Uhr. Und auf der B111 Gützkow-Aalbeck wird zwischen Pritzier und dem Abzweig nach Groß-Ernsthof der Verkehr nach einem Unfall in beiden Richtungen an der Unfallstelle vorbeigeführt.
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3: Kurz nach 11 am Mittwoch, 30. September. Morgen kommt der Tankrabatt und hoffentlich schafft ihr es noch mit eurem Tank bis morgen durchzuhalten. Da ist so die Devise Sitzen und Warten. Sit and Wait passt ganz gut. Sid der Youngblood, jetzt beim coolen Sound der 80er. Ich bin Sabine, hi.

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1: Habt ihr auch Angst vor Spinnen? Dann geht es euch vielleicht ein bisschen so wie The Cure-Frontmann Robert Smith. In seiner Kindheit hatte er nämlich regelrechte Albträume wegen dieser Krabbeltiere. Blöd nur, dass genau diese Tierchen im Video von Lullaby zum Einsatz kommen sollen. Doch Smith hat auch als Erwachsener noch so große Angst, dass ihn im Clip keine echten, sondern nur eine Spinne aus Plüsch und Plastik

0: Swing Out Sister bei 80s 80s und Swinging Sound kriegt ihr mit der Sonos TV Soundbar. Die 80s 80s Music Weeks laufen und heute gewinnt ihr mit The Police. 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
1: Ja, also ich bin auf die Seite gestoßen, habe ich mir die App runtergeladen und das ging relativ zügig alles, ne? Also ich habe das in 2-3 Minuten eingegeben und dann warten, bis der Song kommt, genau.
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1: Heute am 30. September im Jahr 82 gibt es eine neue Nummer 1 in Deutschland. Der französische Singer-Songwriter F.R. David oder F.R. David begeistert Diskotheken, Walkman und auch die Tanzschulen mit diesem Song.

Und weiter ins Jahr 1985. Kate Bush erklimmt Platz 3 der deutschen Singlecharts mit Running Up That Hill. Und mit diesem Erfolg hatte sie vor einiger Zeit ja nochmals großen Erfolg.

Dieser Mann hatte auch in den 80ern große Erfolge. Heute auf den Tag genau im Jahr 1945 wurde der deutsche Komponist und Musikproduzent Ralf Siegel geboren. 25 Mal nahm er mit einer Produktion am ESC teil. Für Deutschland sehr erfolgreich mit Nicole und Jim.

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1: Sonnig und trocken ist es heute und das bleibt auch bis zum Nachmittag so. Höchstens ziehen mal ein paar Wolken durch. Dazu wird es nochmal richtig angenehm. Die Höchstwerte liegen zwischen 21 und 24 Grad, an der Küste etwas darunter. Morgen startet es meist sonnig, später kommen mehr Wolken dazu, bleibt aber trocken, maximal 23 Grad.
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1: Auf der A20 Lübeck Richtung Rostock ist zwischen Bobitz und Wismar Mitte wegen Mehrarbeiten der Überholstreifen gesperrt, bis heute gegen 15 Uhr. Und auf der B111 Gützkow-Aalbeck wird zwischen Pritzier und dem Abzweig nach Groß-Ernsthof der Verkehr nach einem Unfall in beiden Richtungen an der Unfallstelle vorbeigeführt.
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bisschen was Französisches zwischendurch. Bonjour am Mittwoch für euch. France Gall beim coolen Sound der 80er. 80s, 80s. Gleich mit Debbie Harry von Blondie. Und die macht nicht nur in Mode aktuell, sondern auch in Kosmetik. Hat eine Lippenstift-Kollektion rausgebracht. So wie sich das gehört für ein Rockstar-Babe. Kräftige Farben, pink und rot. The Atomic Lip Set von Besame Cosmetics. Ja, sehr geil. Call me Blondie gleich nach Tarzan Boy aus unserem Party-Radio in der App und im Web. Hier ist Baltimora.

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1: Im Studio Hanna Messerschmidt. Einigung in letzter Sekunde. Bei der heiß diskutierten Pflegereform haben Union und SPD jetzt doch zusammengefunden. Das Kabinett hat sie auch unmittelbar verabschiedet. Details sind bisher nicht bekannt. Die SPD hatte mehr Entlastungen für die Pflegebedürftigen gefordert. Bundesfamilienministerin Karin Prien zeigt sich offen dafür, die Bezugsdauer des Elterngelds bei 14 Monaten zu belassen. Die geplante Kürzung auf 12 Monate sei für viele Familien schwer umzusetzen, sagte sie dem RND. Die Koalition prüft derzeit diverse Einsparmöglichkeiten. Das Deutschlandticket wird offenbar schon wieder teurer. Laut Rheinischer Post soll der Preis heute neu festgelegt werden. Im Gespräch ist eine Erhöhung um 4 auf dann knapp 67 Euro. Der Koordinierungsrat von Bund, Ländern und Verkehrsbranche müsste den neuen Preis dann noch beschließen.

0: Morgen tritt der Tankrabatt wieder in Kraft. Die Steuern auf Benzin und Diesel sinken um rund 17 Cent pro Liter. Der ADAC rechnet aber damit, dass der Rabatt erst ein, zwei Tage später an der Zapfsäule ankommt. Erst wird noch der teurer eingekaufte Sprit abverkauft.
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0: In Dummersdorf bei Rostock soll ein Großrechenzentrum für rund 5,6 Milliarden Euro entstehen. Die Schwarzgruppe plant den Baustart für Ende 2027 oder Anfang 2028. 2032 soll die Anlage ans Netz gehen. Voraussetzung dafür ist, dass die nötige Strominfrastruktur rechtzeitig fertig wird.
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2: Sonnig und trocken ist es heute und das bleibt auch bis zum Nachmittag so. Höchstens ziehen mal ein paar Wolken durch. Dazu wird es nochmal richtig angenehm. Die Höchstwerte liegen zwischen 21 und 24 Grad, an der Küste etwas darunter. Morgen startet es meist sonnig, später kommen mehr Wolken dazu, bleibt aber trocken, maximal 23 Grad.
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2: Auf der A20 Lübeck Richtung Rostock ist zwischen Bobitz und Wismar Mitte wegen Mehrarbeiten der Überholstreifen bis heute gegen 15 Uhr gesperrt. Und auf der B111 Gützkow-Ahlbeck wird zwischen Pritzier und dem Abzweig nach Groß-Ernsthof der Verkehr nach einem Unfall in beiden Richtungen an der Unfallstelle vorbeigeführt.
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3: Kurz nach 12 immer für euch mit drei Maxi-Tracks und heute sind da zwei Frauen dabei, die schon mal maximale 80s-Queens sind. Madonna nach Tina Turner, The Best im Extended Mighty Mix direkt aus unserem Maxi-Radio. Habt einen schönen Mittwochmittag, ich bin Sabine, hi.

0: Donna bei 80s 80s. Am Wochenende hat sie ihrem Sohn gratuliert. David hat Geburtstag und auf Instagram schrieb sie, sie wird ihm als Löwenmama immer zur Seite stehen. Maximale Mompower, würde ich sagen.
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0: Und im Maxi-Style geht's jetzt mit euren Songwünschen weiter. Schreibt uns übers Web 80s80s.de und schickt uns eine Message, so wie Alexandra Klein. Der wird viel zu selten gespielt, der Song. Bitte macht das doch mal in der Maxi-Pause, wünscht sie sich. Machen wir gerne, Andrea. Jetzt für dich Blind Date, deutsche Band aus Frankfurt. Und das war ein großer Hit für sie. Your Heart Keeps Burning bei 80s 80s.
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1: Nena arbeitet an einem neuen Album. Für 2027 hat sie zudem bereits ja eine Hallentour unter dem Namen Alles ist gut angesetzt, wenn nichts dazwischen kommt, denn sie hatte in letzter Zeit ein bisschen Pech. Kurz vor der Veröffentlichung der Single Alles ist gut im Juni rutschte Nena nämlich auf einem nassen Stein aus, brach sich das Handgelenk und die Konzerte mussten abgesagt werden. Eine Operation stand an. Sie hat bei Instagram geschrieben: Das ist mein erster Knochenbruch ever. Tja, wenige Stunden später erschien dann ein Song, dessen Titel kaum trockener auf diese Situation hätte reagieren können. Alles ist gut nämlich. Typisch Nena, immer schön positiv denken. Inhaltlich beschreibt sie ihr kommendes Album selbst als bewussten Gegenentwurf zur Dauerbeschallung mit schlechten Nachrichten. Tja, für die Tour hat sie bislang 13 Konzerte angekündigt. Die startet Anfang Oktober 27 in Frankreich und endet dann im November in München. Die genauen Termine wie immer zum Nachlesen auf 80s80s.de. Wir freuen uns aufs nächste Jahr mit Nena.
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2: Sonnig und trocken ist es heute und das bleibt auch bis zum Nachmittag so. Höchstens ziehen mal ein paar Wolken durch. Dazu wird es nochmal richtig angenehm. Die Höchstwerte liegen zwischen 21 und 24 Grad, an der Küste etwas darunter. Morgen startet es meist sonnig, später kommen mehr Wolken dazu, bleibt aber trocken, maximal 23 Grad.
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2: Auf der A20 Lübeck Richtung Rostock sind zwischen Bobitz und Wismar Mitte wegen Mäharbeiten bis heute gegen 15 Uhr der Überholstreifen gesperrt. Und auf der B111 Gützkow-Ahlbeck wird zwischen Pritzier und dem Abzweig nach Groß Ernsthof der Verkehr nach einem Unfall in beiden Richtungen an der Unfallstelle vorbeigeführt.

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hatte gerade Geburtstag. 68 ist Joan Jett geworden und schrammelt immer noch auf ihrer Gitarre wie eine Göttin. Ein echtes Rockstar-Babe. Macht auch momentan Werbung für die Epiphone Olympic Special. Eine besondere Gitarre, die ihr gewidmet ist, aber für jedermann erhältlich, der sich das Ding leisten kann. 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
1: Im Studio Hanna Messerschmidt. Bis kurz vor knapp haben Union und SPD gestritten. Jetzt gibt's bei der Pflegereform doch eine Einigung. Das Kabinett hat sie auch direkt auf den Weg gebracht. Was drinsteht, ist bisher aber nicht bekannt. Die SPD hatte für mehr Entlastungen für Pflegebedürftige gekämpft. Bei einer europaweiten Razzia gehen seit dem Morgen mehr als 1000 Einsatzkräfte gegen eine Rockerbande vor. Dabei geht's Berichten nach um die Hells Angels. In Deutschland laufen Einsätze unter anderem in NRW, Baden-Württemberg und Berlin. Es geht um Geldwäsche, Erpressung und Betrug. Der Fahrgastverband Pro Bahn kritisiert die geplante Erhöhung des Deutschland-Ticketpreises. Das soll laut Rheinischer Post um 4 Euro teurer werden und dann knapp 67 Euro kosten. Angesichts des Tankrabatts für Autofahrer fordert der Verband auch einen Rabatt für Nutzer des Deutschland-Tickets. Künstliche Intelligenz macht den Sozialgerichten in Deutschland zu schaffen. Denn immer mehr Menschen erstellen ihre Klagen mit Hilfe von KI. Dadurch nimmt die Zahl der Klagen zu und die enthalten oft Fehler, was für nochmal mehr Bearbeitungsaufwand an den Gerichten sorgt.
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1: Für Angler in Mecklenburg-Vorpommern gelten ab jetzt strengere Fangregeln. Pro Tag darf nur noch ein Hecht mitgenommen werden, außerdem gelten neue Größengrenzen. Beim Barsch sind höchstens 15 Fische erlaubt. Mit den Vorgaben will das Land die Fischbestände langfristig schützen.
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2: Sonnig und trocken ist es gerade und das bleibt auch bis in den Nachmittag so, mit Höchstwerten zwischen 21 und 24 Grad. Richtung Abend ziehen dann höchstens mal ein paar Wolken durch, aber Regen ist weiterhin kein Thema. Morgen geht's meist freundlich weiter, später kommen mehr Wolken dazu, trocken bleibt's, maximal 20 bis 23 Grad.
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2: Auf der A20 Lübeck Richtung Rostock ist zwischen Bobitz und Wismar Mitte wegen Mehrarbeiten die linke Spur gesperrt. Und auf der B111 Gützkow-Ahlbeck wird der Verkehr nach einem Unfall in beiden Richtungen zwischen Pritz hier und dem Abzweig nach Großernsthof an der Unfallstelle

0: Kontrolle vorbeigeführt.
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2: Kurz nach 1 kommt gut rein in die neue Stunde mit dem coolen Sound der 80er von Sade. Im November wird sie endlich in die Rock'n'Roll Hall of Fame aufgenommen. Verdient hat sie es längst. Smooth Operator habe ich für euch. Ich bin Sabine. Schönen Mittwoch. Jetzt erstmal mit Bananarama und Venus.

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1: Über 1 Million Pfund. So viel hatte das Musikvideo zu The Wild Boys gekostet. Damit wollte Regisseur Russell Mulcahy Geldgeber für einen richtigen Wild Boys-Film begeistern. Doch der Plan scheiterte. Der Streifen wurde nie gedreht und trotzdem, finde ich, hat sich das Projekt auf jeden Fall gelohnt. Für Duran Duran wurde der Song einer ihrer größten Hits und besagter Regisseur drehte nur 2 Jahre später den 80er-Blockbuster Highlander.

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1: Heute am 30. September im Jahr 82 gibt es eine neue Nummer 1 in Deutschland. Der französische Singer-Songwriter F.R. David oder F.R. David begeistert Diskotheken, Walkman und auch die Tanzschulen mit diesem Song.

Und weiter ins Jahr 1985. Kate Bush erklimmt Platz 3 der deutschen Singlecharts mit Running Up That Hill. Und mit diesem Erfolg hatte sie vor einiger Zeit ja nochmals groß.

Und dieser Mann hatte auch in den 80ern große Erfolge. Heute auf den Tag genau im Jahr 1945 wurde der deutsche Komponist und Musikproduzent Ralf Siegel geboren. 25 Mal nahm er mit einer Produktion am ESC teil. Für Deutschland sehr erfolgreich mit Nicole und Jing.

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1: Sonnig und trocken ist es gerade und das bleibt auch bis in den Nachmittag so, mit Höchstwerten zwischen 21 und 24 Grad. Richtung Abend ziehen dann höchstens mal ein paar Wolken durch, aber Regen ist weiterhin kein Thema. Morgen geht's meist freundlich weiter, später kommen mehr Wolken dazu, trocken bleibt's, maximal 20 bis 23 Grad.
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1: Auf der A20 Lübeck Richtung Rostock ist zwischen Bobitz und Wismar Mitte wegen Mehrarbeiten die linke Spur gesperrt. Und auf der B111 Gützkow-Ahlbeck wird der Verkehr zwischen Pritzier und dem Abzweig nach Großernsthof nach einem Unfall in beiden Richtungen an der Unfallstelle vorbeigeführt.
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1: Im Studio Colin Mock. Die Bundesregierung hat sich jetzt doch geeinigt und die Pflegereform auf den Weg gebracht. Damit sich die Pflegeversicherung weiter finanzieren kann, sollen unter anderem die Beiträge für Kinderlose steigen. Außerdem soll künftig genauer geprüft werden, ob ein Pflegefall vorliegt oder nicht. Fast jeder zweite Mensch in Europa ist in diesem Jahr schon schlechter oder sehr schlechter Luftqualität ausgesetzt gewesen. In Nordamerika sind es sogar 2/3. Grund für die hohen Werte waren auch die extremen Hitzewellen und Waldbrände dieses Jahr, heißt es vom EU-Klimadienst Copernicus. Mehr als 1000 Einsatzkräfte gehen seit dem frühen Morgen in Deutschland und drei anderen Ländern gegen eine Rockerbande vor. Berichten zufolge geht es dabei um die Hells Angels. Wegen des Verdachts auf Geldwäsche sollen mehrere Haftbefehle vollstreckt und knapp 50 Millionen Euro beschlagnahmt werden. Morgen tritt der Tankrabatt wieder in Kraft. Die Steuern auf Benzin und Diesel sinken um rund 17 Cent pro Liter. Der ADAC rechnet aber damit, dass der Rabatt erst ein, zwei Tage später an der Zapfsäule ankommt. Erst wird noch der teurer eingekaufte Sprit abverkauft.
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1: Die Staatsanwaltschaft Rostock ist gegen die Rechtsrock-Szene vorgegangen. Bei einer Razzia wurden Räume von 4 Beschuldigten in Anklam, Bargeschow, Kleinbünzow und Redelich sowie in Schleswig-Holstein und Bayern durchsucht. Festnahmen waren aber nicht geplant.
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2: Sonnig und trocken ist es gerade und das bleibt auch bis in den Nachmittag so, mit Höchstwerten zwischen 21 und 24 Grad. Richtung Abend ziehen dann höchstens mal ein paar Wolken durch, aber Regen ist weiterhin kein Thema. Morgen geht's meist freundlich weiter, später kommen mehr Wolken dazu, trocken bleibt's, maximal 20 bis 23 Grad.
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2: Auf der A20 Lübeck Richtung Rostock ist zwischen Bobitz und Wismar Mitte wegen Mehrarbeiten die linke Spur gesperrt. Und auf der B111 Gützkow-Ahlbeck wird der Verkehr nach einem Unfall in beiden Richtungen zwischen Pritzier und dem Abzweig nach Großernsthof an der Unfallstelle vorbeigeführt.
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3: Kurz nach zwei am Mittwoch. Und was sind das für Tage für U2 und vor allem für deren Fans? Neues Album ist angekündigt, die Tour kommt wohl auch. Außerdem 50-jähriges Bandjubiläum und diverse Gigs gab es in der Heimatstadt Dublin letzte Woche. Die Iren sind einfach nur geil, dass die auch noch in der Originalbesetzung zusammen sind. Der Hammer. Sunday Bloody Sunday, jetzt für euch beim coolen Sound der 80er. Ich bin Sabine, hi.

0: ein Auftritt, der alles verändert hat. Steve Norman von Spandau Ballet über Falco. Rock Me Amadeus.
1: It is Falco.
2: Falco kam damals völlig überraschend. So ein Typ im barocken Outfit, dazu elektronische Musik, das hatte vorher niemand so gesehen oder gehört. Rock Me Amadeus, das war mutig, eigenständig und absolut zeitgemäß. Leider ist Falco viel zu früh gegangen, aber dieser Song, der bleibt einzigartig.
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0: Oldies, Star News. Morten Harket von AHA veröffentlicht ein neues Soloalbum. Ja, am 27. November soll Human Grace erscheinen. Trotz seiner, wie ihr ja wahrscheinlich wisst, Parkinson-Erkrankung vollendete er also dieses Album. Viele der Songs gehen auf Demos oder Studioaufnahmen aus den Jahren nach seinem letzten Soloalbum Brother, das war 2014, zurück. In den letzten 2 Jahren wurden die Stücke dann weiterentwickelt, neu arrangiert und produziert. Weil Parkinson auch die Stimme beeinträchtigt, holte er für 2 Titel seine Töchter ins Studio. So singt beispielsweise bei der Ballade Hold Me die Tochter Tomine mit, die selbst auch als Musikerin arbeitet. Und auf Falling Down ist außerdem Tochter Carmen zu hören. Morten Harket beschreibt die Songs so, Zitat, ja, das ganze Album feiert das Leben und letztendlich handelt jeder Song von der Liebe, aber aus unterschiedlichen Perspektiven. Ja, wir sind sehr gespannt, sagen alles Gute und natürlich viel Erfolg mit dem neuen Album Morten Harket.
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2: Sonnig und trocken ist es gerade und das bleibt auch bis in den Nachmittag so, mit Höchstwerten zwischen 21 und 24 Grad. Richtung Abend ziehen dann höchstens mal ein paar Wolken durch, aber Regen ist weiterhin kein Thema. Morgen geht's meist freundlich weiter, später kommen mehr Wolken dazu, trocken bleibt's, maximal 20 bis 23 Grad.
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2: Auf der B96 Stralsund Richtung Ribnitz-Dammgarten, Achtung, in der Abfahrt auf die B105 liegen Gegenstände auf der Fahrbahn. Und auf der A20 Lübeck Richtung Rostock ist zwischen Bobitz und Wismar Mitte wegen Mehrarbeiten die linke Spur gesperrt.

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Arbeitswoche. Obwohl wir ja einen Feiertag haben, ne? Der fällt nun mal auf den Samstag. Egal. China Girl, Bowie gleich für euch. 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
1: Im Studio Colin Mock. Nach heftigen Diskussionen bis zur letzten Sekunde haben sich Union und SPD bei der Pflegereform geeinigt und das Paket direkt auf den Weg gebracht. Geplant sind unter anderem höhere Beiträge für Menschen ohne Kinder. Außerdem soll eine Expertenkommission weitere tiefergreifende Maßnahmen erarbeiten. Mit einer großen Razzia ist die Polizei gegen die Hells Angels vorgegangen. Mehr als 1000 Einsatzkräfte waren am Morgen in Deutschland und weiteren Ländern im Einsatz. Mehrere Haftbefehle wurden vollstreckt. Gegen die Rockerbande wird unter anderem wegen Geldwäsche, Betrug und Erpressung ermittelt. Das Deutschlandticket wird offenbar schon wieder teurer. Laut Rheinischer Post soll der Preis heute neu festgelegt werden. Im Gespräch ist eine Erhöhung um 4 auf dann knapp 67 Euro. Der Koordinierungsrat von Bund, Ländern und Verkehrsbranche müsste den neuen Preis dann noch beschließen. Auto gemietet und einfach weiterverkauft. Und der Käufer darf den Wagen behalten. So hat es das Landgericht Köln jetzt entschieden. In dem Fall konnte der Käufer laut Gericht nicht erkennen, dass es sich um einen Mietwagen handelt. Inwiefern der Verkäufer bestraft wird, ist noch offen.
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1: Die rund 56.000 Beschäftigten im Einzelhandel in Mecklenburg-Vorpommern bekommen mehr Geld. Die Gewerkschaft Verdi und der Handelsverband Nord haben sich auf einen neuen Tarifvertrag geeinigt. Die Löhne und Gehälter steigen zum Monatsanfang morgen um 3%. Im Juli kommen dann nochmal 2% dazu.
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2: Sonnig und trocken ist es heute Nachmittag. Nur ab und zu ziehen ein paar Wolken durch. Zum Abend bleibt das freundlich und meist klar. Dazu liegen die Werte jetzt bei 21 bis 24 Grad. Morgen gibt es erst Sonne und Wolken, später werden die Wolken mehr. Aber es bleibt trocken, maximal um 23 Grad.
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2: Auf der A20 Lübeck Richtung Rostock ist zwischen Bobitz und Wismar Mitte wegen Mehrarbeiten die linke Spur gesperrt.
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3: Jo, da sind wir am Mittwoch, mittendrin in der Woche und im Nachmittag, kurz nach 15 Uhr. Ich bin George, Dixis Midnight Runners. Die haben es wirklich geschafft, dass danach bei mir in der Schule auf jeden Fall ganz, ganz viele sich Latzhosen geholt haben. Ja, ihr habt vielleicht das Video noch im Kopf. Außerdem N. Clark am Start, aber erstmal der Nummer 1 Italo-Disco-Erfolg aus der Feder von Raff Fierce, Laura Branigan und Self-Control.

0: 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Dexys Midnight Runners, Come on Eileen.
1: Dieses gute Laune-Lied von den Dexys Midnight Runners basiert auf einer wahren Begebenheit. Eileen war die Jugendliebe von Frontmann Kevin Rowland. Zuerst waren es nur Gefühle, denn alles Weitere war in den streng katholischen Verhältnissen verboten, in denen Kevin aufwuchs. Doch nach ein, zwei Jahren voller Sehnsucht wurde das Verlangen so groß, dass sie einfach nicht mehr an sich halten konnten.
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Liebe Musikliebhaber, achte doch bitte heute auf den Winner-Track des Tages von The Police. Every breath you take, and every move you make. 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Und ich sag mal so, wer sich bis jetzt noch keine Uhrzeit notiert hat von The Police, Every Breath You Take, ich spiele den Song nochmal in der nächsten Stunde. Aber jetzt erstmal Freddy.

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1: Heute am 30. September im Jahr 82 gibt es eine neue Nummer 1 in Deutschland. Der französische Singer-Songwriter F.R. David oder F.R. David begeistert Diskotheken, Walkman und auch die Tanzschulen mit diesem Song.

Und weiter ins Jahr 1985. Kate Bush erklimmt Platz 3 der deutschen Singlecharts mit Running Up That Hill. Und mit diesem Erfolg hatte sie vor einiger Zeit ja nochmals großen Erfolg.

Und dieser Mann hatte auch in den 80ern große Erfolge. Heute auf den Tag genau im Jahr 1945 wurde der deutsche Komponist und Musikproduzent Ralf Siegel geboren. 25 Mal nahm er mit einer Produktion am ESC teil. Für Deutschland sehr erfolgreich mit Nicole und

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1: Sonnig und trocken ist es heute Nachmittag. Nur ab und zu ziehen ein paar Wolken durch. Zum Abend bleibt das freundlich und meist klar. Dazu liegen die Werte jetzt bei 21 bis 24 Grad. Morgen gibt es erst Sonne und Wolken, später werden die Wolken mehr. Aber es bleibt trocken, maximal um 23 Grad.
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1: Es gibt gerade keine Staus, ihr kommt entspannt durch.
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80s, gleich mit einem der ganz großen Synthie-Disco-Erfolge der frühen 80er von The Human League. Da müsst ihr euch einfach mal den Gesang weg vorstellen. Das sind so geile Synthie-Riffs, finde ich. Aber vorher, und da bleiben wir mal an den elektronischen Tasten, wie so oft bei uns, ein Song aus unserem 80s Freestyle Radio online und in der App Freestyle, der Miami-Bass-Disco-Sound, bei dem man so gerne in Formation im Club auf dem Dancefloor tanzt. Hier ist Will to Power und Dreaming auf 80s.

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0: Newsflash!
1: In den letzten Monaten ist die Zahl der vermissten Personen dramatisch angestiegen. Die jüngste Veröffentlichung der lokalen Polizeibehörde berichtet von einem weiteren tragischen Fall. Es handelt sich um ein 19-jähriges Mädchen, das zuletzt vor 14 Tagen gesehen wurde. Die Polizei schließt die Möglichkeit nicht aus, dass es sich hier um ein Verbrechen handelt.

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1: Im Studio Colin Mock. Die Bundesregierung hat sich jetzt doch geeinigt und die Pflegereform auf den Weg gebracht. Damit sich die Pflegeversicherung weiter finanzieren kann, sollen unter anderem die Beiträge für Kinderlose steigen. Außerdem soll künftig genauer geprüft werden, ob ein Pflegefall vorliegt oder nicht. Angriffe auf Polizisten, Pflegekräfte, Ärzte, Zugbegleiter oder Busfahrer sollen härter bestraft werden. Auch das hat das Bundeskabinett beschlossen. Die Mindeststrafe für solche Übergriffe soll demnach von 3 auf 6 Monate steigen. Bei schweren Angriffen drohen bis zu 10 Jahre Haft. Das Deutschlandticket kostet nächstes Jahr 66,80 Euro und damit knapp 4 Euro mehr als momentan. Darauf hat sich der Koordinierungsrat von Bund, Ländern und Verkehrsbranche geeinigt. Der Preis richtet sich nach einem Index, der etwa Personal-, Energie- und Betriebskosten berücksichtigt. In Bolivien könnte in 90 Jahren Deutsch gesprochen werden. Das hat zumindest die University of Pennsylvania ausgerechnet. Grund sind die Mennoniten, eine deutschsprachige Glaubensgemeinschaft mit vielen Kindern. Sie könnten dann die Mehrheit stellen. Die Uni warnt aber gleichzeitig vor vorschnellen Schlüssen.
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1: Die Staatsanwaltschaft Rostock ist gegen die Rechtsrock-Szene vorgegangen. Bei einer Razzia wurden Räume von 4 Beschuldigten in Anklam, Bargeschow, Kleinbünzow und Redelich sowie in Schleswig-Holstein und Bayern durchsucht. Festnahmen waren aber nicht geplant.
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2: Sonnig und trocken ist es heute Nachmittag. Nur ab und zu ziehen ein paar Wolken durch. Zum Abend bleibt das freundlich und meist klar. Dazu liegen die Werte jetzt bei 21 bis 24 Grad. Morgen gibt es erst Sonne und Wolken, später werden die Wolken mehr. Aber es bleibt trocken, maximal um 23 Grad.
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2: Im Moment ist alles frei auf den Straßen bei uns in Mecklenburg-Vorpommern. Keine Staus.
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3: Kurz nach 16 Uhr am Mittwochnachmittag. Ich bin George, seid herzlichst gegrüßt. Und gleich in einer Viertelstunde sollten hier eigentlich die nächsten TV-Boxen, also die nächsten TV-Bars von Sonos über den Tisch gehen mit unseren Music Weeks. Achtet einfach auf den Winner-Track des Tages. Wenn der läuft, Uhrzeit notieren, online anmelden auf 80s80s.de. Und der Winner-Track heute ist ja The Police, Every Breath You Take. Und für alle, die heute so ein bisschen daneben lagen und das heute noch gar nicht mitbekommen haben, ich spiele den Song gleich nochmal. Also bleibt mal schön in der Nähe, höchstens eine Kaffeepause entfernt.
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0: so viel Leichtigkeit, Eingängigkeit und Einfachheit muss man sich auch erstmal trauen. Gefällt mir. Thomas Anders von Modern Talking über Wham. Wake me up before you go-go.
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2: Wham waren, ja, war ja auch ein Duo, erfolgreiches Duo in den 80ern. Auch so gute Laune. Und ich war großer Wham-Fan und später auch von George Michael. Und das waren ja so die Anfänge von Wham, die ich damals so auch mitverfolgt habe. Das war so ein bisschen kurz vor Modern Talking war das, ne? Also es war auch irgendwie das, wo ich dachte, wow, so kann man auch Musik machen. Und ich hätte das an nie Engländern gegeben, weil es für mich gar nicht so britisch klang.
0: Hey,

0: 88 ist Mittwoch, Feierabend, Endspurt. Und gerade vor Vanessa Paradis und Wham lief ja unser Winner-Track des Tages von The Police, Every Breath You Take.
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0: Ja, Stammhörer wissen es, für alle, die neu dazugekommen sind, achtet immer, wenn ihr wollt, auf den Winner-Track des Tages. Merkt euch die Uhrzeit, wann der läuft, Pi mal Daumen und tragt das und euch damit ein auf 80s80s.de. 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Der Song läuft ja öfters und das hat auch die Claudia mitbekommen. Hallo.
2: Ja, hallo, hier ist Claudia. Hi.
0: Hi, Claudia. Sag mal, bin ich im schönen Bonn gelandet?
2: Ja, jetzt gerade nicht. Ich bin gerade bei der Arbeit.
0: Ah, okay.
2: Aber ansonsten, ja, also richtig.
0: Ich war nämlich vor kurzem in Bonn. Und da habe ich Palmen gesehen. Also nicht im Garten oder in Töpfen, sondern ganz normal im Straßenbild.
2: Ja.
0: Habe ich Palmen gesehen. Dachte ich, ich bin im Süden. Ich fahre jetzt immer nach Bonn. Ich liebe das. Also von daher.
2: Ja, Bonn ist sehr grün. Ich liebe Bonn auch.
0: Ja. Ja, und Bonn wird jetzt auch noch ein bisschen lauter. Ja, ich habe nämlich für dich diese coole Sonos TV-Bar und die möchte ich dir gerne übergeben und schenken. Glückwunsch.
2: Okay.
0: Ja.
2: Ist wirklich so?
0: Ist wirklich so. Deswegen rufe ich an, genau.
2: Oh mein Gott, ja, das ist toll. Das ist ja klasse. Überraschung. Wahnsinn.
0: Ja, sehr schön, das freut mich ja. Du, dann lass es dir gut gehen und viel Spaß auch beim 80s80s hören über die TV-App und wie auch immer.
2: Ja, höre ich gerne. Und lieben Gruß auch an den Peter Illmann. Den höre ich ja gerne auch mit seinen ganzen Podcasts und so weiter. Das ist super.
0: Das richte ich ihm aus.
2: George,
0: das freut mich.
2: Du bist mit Italo Disco.
0: Ja, ach, er hat sich rumgesprochen. Genau, richtig,
2: ja,
0: genau.
2: Super,
0: okay, super.
2: Schön.
0: Dann vielen Dank und bis bald, ja?
2: Ja, danke auch. Und ich freue mich. Super.
0: Und ihr macht es doch genauso wie Claudia. Bitte achtet auf den Winner-Track des Tages. The Police, Every Breath You Take. Lief ja vorhin, spiele ich aber noch vor 20 Uhr auf jeden Fall nochmal für euch. Alle Infos 80s80s.de. Jetzt aber weiter mit den Pet Shop Boys. Left to my own 80s80s.

0: Jetzt wird's endlich konkret. U2 kündigen offiziell das neue Album an, Carnival de Luz. Das soll am 13. November mit 12 neuen Songs rauskommen. Für dieses Album haben U2 einige spannende Gäste ins Studio geholt. Mit dabei zum Beispiel ist auch die letzte Gesangsaufnahme von Dolly Parton. Außerdem Brian Eno, er ist als Co-Autor beteiligt und spielte Synthesizer. Martin Garrix schrieb an Glorify und mit Ryan Tedder von der Band One Republic produzierte die Band die neueste Single Silencio. Ja, das neue Album steht im Zusammenhang mit den EPs, die Anfang des Jahres überraschend veröffentlicht wurden. Alle drei Releases entstanden nämlich während derselben kreativen Phase. Carnival de Luz, das ist das erste Studioalbum der Band mit neuem Material seit 9 Jahren. Ein weiteres Geschenk an die Fans zum 50-jährigen Jubiläum. Und diesen denkwürdigen Tag, den 25. September 1976, als in der Küche von Drummer Larry Mullen die erste Probe standfand von U2, diesen Termin haben wir ja kürzlich mit euch gemeinsam gefeiert in einem großen U2-Special hier bei 80s80s.
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2: Sonnig und trocken ist es heute Nachmittag. Nur ab und zu ziehen ein paar Wolken durch. Zum Abend bleibt das freundlich und meist klar. Dazu liegen die Werte jetzt bei 21 bis 24 Grad. Morgen gibt es erst Sonne und Wolken, später werden die Wolken mehr. Aber es bleibt trocken, maximal um 23 Grad.
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2: Es gibt gerade keine Staus, ihr kommt entspannt durch.
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Ihr kennt doch sicher bei den Social Media Kanälen, Instagram und vor allem Facebook, die Leute, die uns immer so merkwürdige, lustige Tanzschritte vorzeigen oder spacige Bewegungen, als ob man fliegt und gar nicht geht, ja. All solche Schritte hat Paula Abdul drauf. Geniale Tanzlehrerin, auch den Moonwalk natürlich. Die hören wir gleich nach Musik aus unserem Love Radio Online und in der App. Hier ist Anita Tickerem. Oh.

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1: Im Studio Colin Mock. 66,80 Euro. So viel soll das Deutschland-Ticket ab Januar kosten. Aktuell sind's noch vier weniger. Der neue Preis orientiert sich unter anderem an den Kosten für Personal und Energie. Rund 14,5 Millionen Menschen nutzen das Deutschland-Ticket. Eingeführt wurde es vor 3 Jahren als 49-Euro-Ticket. Nach heftigen Diskussionen bis zur letzten Sekunde haben sich Union und SPD bei der Pflegereform geeinigt und das Paket direkt auf den Weg gebracht. Geplant sind unter anderem höhere Beiträge für Menschen ohne Kinder. Außerdem soll eine Expertenkommission weitere tiefergreifende Maßnahmen erarbeiten. VW setzt seinen harten Sparkurs weiter fort. Der Autobauer kündigt zum Jahresende etliche Tarifverträge. Darunter ist auch der wichtige Manteltarifvertrag, der Arbeitsbedingungen wie Urlaub, Arbeitszeit und Kündigungsfristen regelt. Die Gewerkschaft IG Metall spricht von einem üblen Foul. Künstliche Intelligenz macht den Sozialgerichten in Deutschland zu schaffen. Denn immer mehr Menschen erstellen ihre Klagen mithilfe von KI. Dadurch nimmt die Zahl zu und sie enthalten oft Fehler, was für nochmal mehr Bearbeitungsaufwand bei den Gerichten sorgt.
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1: Die rund 56.000 Beschäftigten im Einzelhandel in Mecklenburg-Vorpommern bekommen mehr Geld. Die Gewerkschaft Verdi und der Handelsverband Nord haben sich auf einen neuen Tarifvertrag geeinigt. Die Löhne und Gehälter steigen zum Monatsanfang morgen um 3%. Im Juli kommen dann nochmal 2%.

0: 25 Grad. Morgen bleibt es erst freundlich, später kommen mehr Wolken dazu, aber es bleibt trocken. Maximal werden es 23 Grad.
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0: Nichts los auf den Straßen, aktuell freie Fahrt.
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2: Und achtet heute weiterhin auf den Winner-Track des Tages und gewinnt coole Sonos TV-Bars. Winner-Track bedeutet, der läuft ja öfters seit 10 nach 7 über den Tag verteilt. Wenn der in voller Länge läuft, notiert euch die Uhrzeit und meldet euch online an damit auf 80s80s.de. Dann seid ihr im Rennen für die Boxen. Ach so, ja genau, der Winner-Track des Tages heute, falls ihr es noch nicht wisst, ist Musik von The Police. Every Breath You Take, und den spiele ich garantiert nochmal heute vor Feierabend, also spätestens in der nächsten Stunde.

0: 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Corey Hart, Sunglasses at Night.
1: Na super. Erst kauft sich Corey Hart eine neue, teure Sonnenbrille. Ja, und dann regnet es die ganze Zeit, während er für Aufnahmen zu seinem Album First Offense in Manchester ist. Irgendwann denkt er sich, ja, dann muss ich die Sonnenbrille wohl nachts tragen, während der Aufnahmesessions. Und schon hat er die Idee für den letzten noch fehlenden Albumtrack. In Deutschland wird der Song damals übrigens kein Mega-Hit. Er schafft es bei seinem Erscheinen 1983 nicht mal in die Top 20. Inzwischen aber gilt er als einer der großen Synthie-Klassiker der 80er.

80s, 80s am Mittwochnachmittag jetzt mit coolem Disco-Sound von The Flirt. 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Übrigens mit dabei Linda Jorisso, Mai Mai, Ken Laszlo, Fred Ventura, Silver Pozzoli und viele, viele mehr. Und Linda Jorisso bzw. ihre ehemalige Band habe ich jetzt für euch. The Flirts und Passion auf 80s80s.

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1: Heute am 30. September im Jahr 82 gibt es eine neue Nummer 1 in Deutschland. Der französische Singer-Songwriter F.R. David oder F.R. David begeistert Diskotheken, Walkman und auch die Tanzschulen mit diesem Song.

Und weiter ins Jahr 1985. Kate Bush erklimmt Platz 3 der deutschen Singlecharts mit Running Up That Hill. Und mit diesem Erfolg hatte sie vor einiger Zeit ja nochmals großen Erfolg.

Und dieser Mann hatte auch in den 80ern große Erfolge. Heute auf den Tag genau im Jahr 1945 wurde der deutsche Komponist und Musikproduzent Ralf Siegel geboren. 25 Mal nahm er mit einer Produktion am ESC teil. Für Deutschland sehr erfolgreich mit Nicole und Jim.

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1: Sonnig und trocken ist es gerade am späten Nachmittag. Nur ein paar Wolken ziehen mal durch. An der Küste wirkt es dabei etwas frischer. Die Höchstwerte liegen heute bei 21 bis 24 Grad. Morgen bleibt es erst freundlich, später kommen mehr Wolken dazu, aber es bleibt trocken. Maximal werden es 23 Grad.
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1: Auf der A20 Lübeck Richtung Rostock, Achtung, zwischen Grevesmühlen und Bobitz liegen Gegenstände auf der Autobahn.

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80s, Mittwoch, Feierabend, Endspurt, jetzt mit Musik von The Police. Und da werfe ich schon mal einen Anker. Sting wird ja am 2. Oktober 75 und wir feiern ihn den ganzen Tag bei 80s. Und abends nochmal mit einem Special ab 20 Uhr. Nonstop Musik von The Police und Sting und jede Menge Stories hinter den Tracks. Und ihr bestimmt gerne mit, welcher Song beim Special nicht fehlen darf, über eine Sprachnachricht über die 80s App. Geht ja kostenlos und ziemlich einfach.

0: Im Studio Colin Mock. Das Deutschlandticket kostet nächstes Jahr 66,80 Euro und damit knapp 4 Euro mehr als momentan. Darauf hat sich der Koordinierungsrat von Bund, Ländern und Verkehrsbranche geeinigt. Der Preis richtet sich nach einem Index, der etwa Personal-, Energie- und Betriebskosten berücksichtigt. Die Bundesregierung hat sich jetzt doch geeinigt und die Pflegereform auf den Weg gebracht. Damit sich die Pflegeversicherung weiter finanzieren kann, sollen unter anderem die Beiträge für Kinderlose steigen. Außerdem soll künftig genauer geprüft werden, ob ein Pflegefall vorliegt oder nicht. Die umstrittene Zuckersteuer auf Getränke wird konkreter. Zero-Getränke oder alkoholfreies Bier sollen laut neuem Gesetzentwurf nicht darunter fallen, berichtet das Handelsblatt. Besteuert werden sollen dagegen klassische Softdrinks und gesüßte Säfte. Nach dem Prinzip, je mehr Zucker, desto höher die Abgabe. Die Polizei ist heute Morgen mit einem Großeinsatz gegen die Hells Angels vorgegangen. Vor allem in NRW, aber auch in Berlin und Baden-Württemberg wurden Wohnungen durchsucht und Haftbefehle vollstreckt. Gegen die Rockerbande wird unter anderem wegen Geldwäsche, Betrug und Erpressung ermittelt.
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0: Die Staatsanwaltschaft Rostock ist gegen die Rechtsrock-Szene vorgegangen. Bei einer Razzia wurden Räume von 4 Beschuldigten in Anklam, Bargeschow, Kleinbünzow und Redelich sowie in Schleswig-Holstein und Bayern durchsucht. Festnahmen waren aber nicht geplant.
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2: Trocken ist es heute Abend, dazu nur ein paar Wolken am Himmel. In der Nacht bleibt es ruhig und klar, die Tiefstwerte liegen zwischen 15 und 10 Grad. Morgen startet es nochmal freundlich, später kommen dann mehr Wolken dazu, aber es bleibt trocken. Maximal werden es 23 Grad.
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2: Im Moment ist alles frei auf den Straßen bei uns in Mecklenburg-Vorpommern, keine Staus.
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3: Ja, wunderschönen Feierabend-Endspurt für die meisten zumindest. Ich bin George, grüße euch. Feinster Synthie-Pop mit ganz viel Herz von Talk Talk wartet auf euch. Die Singer-Songwriter-Ladies von Bananarama haben Gerüchte gehört, aber zuvor habe ich The Cure für euch. Boys Don't Cry, ist das so?

0: spät erkannt, wie wegweisend ihr Sound für die 80s war. Mitch Ure über Talk Talk. It's my life.
1: Ich bin Talk Talk vor langer Zeit mal bei einer Fernsehsendung in Belgien begegnet. Wir haben uns nur kurz zugenickt und nie wirklich miteinander gesprochen. Im Nachhinein bedauere ich das, weil mir damals noch nicht klar war, welchen Einfluss diese Band haben würde. Talk Talk schrieben großartige Songs, ihre Produktionen waren stark und Mark Hollis hatte eine ganz eigene, unverwechselbare Stimme. It's My Life ist ein großartiger Song.
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0: 80s, 80s, Mittwoch, Feierabend, Endspurt und hört gerne mal ein bisschen länger rein und gewinnt.
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0: Da achtet immer auf den Winner-Track des Tages. Wenn der in voller Länge läuft bei uns im Programm, notiert euch die Uhrzeit und meldet euch damit online an auf 80s80s.de. Zu gewinnen gibt es Sonos TV-Bars, also Soundsystem. Und auch die Claudia Holz hat vorhin bei mir gewonnen und kommt aus dem wunderschönen Bonn. Finde ich richtig schön.
2: Ich liebe Bonn auch.
0: Ja. Ja, und Bonn wird jetzt auch noch ein bisschen lauter. Ja, ich habe nämlich für dich diese coole Sonos TV-Bar und die möchte ich dir gerne übergeben und schenken. Glückwunsch!
2: Echt?
0: Ja!
2: Ist wirklich so?
0: Ist wirklich so. Deswegen rufe ich an, genau.
2: Oh mein Gott, ja, das ist toll. Das ist eine klasse Überraschung. Wahnsinn.
0: Dann vielen Dank und bis bald, ja?
2: Ja, danke auch. Und ich freue mich. Super.
0: Macht das genauso wie Claudia und all die anderen. Achtet auf den Winner-Track des Tages. Das ist heute ja dieser hier. Every breath you take. The Police, Every Breath You Take. Sobald der in voller Länge läuft, wie gesagt, mit der Uhrzeit online anmelden auf 80s80s.de und ich spiele den Winner-Track auch nochmal, ja, mal schauen, so spätestens in der nächsten Stunde hier bei 80s80s.

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1: Erasure gehen nächstes Jahr mit neuen Songs auf Deutschland-Tour. Ja, die beiden kommen im Mai 27 für 6 Konzerte nach Deutschland und zugleich kündigte das Duo auch das 20. Album an mit einem Namen, den wir hier bei 80s Radio natürlich toll finden. Radio Radio soll das heißen. Soll im März 2027 rauskommen und mit Wings of Love ist jetzt auch die erste Single aus diesem Album schon rausgekommen. Ja, die lange Pause hat einen traurigen Hintergrund. Im Januar 24 verlor Vince Clark seine Ehefrau Tracy und Erasure legten eine Auszeit ein. Als Andy und Vince dann wieder gemeinsam zu schreiben begannen, sei ein, so heißt es, ungewöhnlich persönliches Album über Liebe, Verlust und Zuversicht entstanden. Zitat: Wenn man so lange zusammen Songs schreibt, wird das etwas sehr Tiefes, fast wie eine Seelenverbindung. Das hat Andy Bell gesagt. Neues Album und live on stage, also Erasure sind wieder voll da. Wir freuen uns. Die Tourdaten findet ihr natürlich online in unseren Konzerthinweisen.
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2: Trocken ist es heute Abend, dazu nur ein paar Wolken am Himmel. In der Nacht bleibt es ruhig und klar, die Tiefstwerte liegen zwischen 15 und 10 Grad. Morgen startet erst nochmal freundlich, später kommen dann mehr Wolken dazu, aber es bleibt trocken. Maximal werden es 23 Grad.
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2: Es gibt gerade keine Staus, ihr kommt entspannt durch.
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Liebe 80s-80s-Gemeinde, wenn man es mir nicht irgendwann mal gesagt hätte, ja, dann hätte ich gar nicht rausgehört, dass wirklich Jermaine und Michael Jackson mit dabei sind im Refrain. Bei Somebody's Watching Me habe ich gleich für euch diesen Dancefloor-Schmeißer. Auch jetzt ist es funky Musik aus unserem Queen Radio. Auch das haben wir online und in der App ganz klar. Another One Bites, the 80s-80s. Let's go!

0: für Personal und Energie. Rund 14,5 Millionen Menschen nutzen das Deutschland-Ticket. Eingeführt wurde es vor 3 Jahren als 49-Euro-Ticket. Nach heftigen Diskussionen bis zur letzten Sekunde haben sich Union und SPD bei der Pflegereform geeinigt und das Paket direkt auf den Weg gebracht. Geplant sind unter anderem höhere Beiträge für Menschen ohne Kinder. Außerdem soll eine Expertenkommission weitere tiefergreifende Maßnahmen erarbeiten. Angriffe auf Polizisten, Pflegekräfte, Ärzte, Zugbegleiter oder Busfahrer sollen härter bestraft werden. Auch das hat das Bundeskabinett beschlossen. Die Mindeststrafe für solche Übergriffe soll demnach von 3 auf 6 Monate steigen. Bei schweren Angriffen drohen bis zu 10 Jahre Haft. Es läuft aktuell eh schon nicht so rund für das DFB-Team. Jetzt fällt auch noch Nico Schlotterbeck aus. Der BVB-Innenverteidiger hat sich im Training verletzt und musste abreisen. Morgen trifft Deutschland in der Nations League auf Serbien. Sonntag geht's dann noch wieder gegen Griechenland.
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0: Die rund 56.000 Beschäftigten im Einzelhandel in Mecklenburg-Vorpommern bekommen mehr Geld. Die Gewerkschaft Verdi und der Handelsverband Nord haben sich auf einen neuen Tarifvertrag geeinigt. Die Löhne und Gehälter steigen zum Monatsanfang morgen um 3%. Im Juli kommen dann noch mal 2% dazu.
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2: Trocken ist es heute Abend, dazu nur ein paar Wolken am Himmel. In der Nacht bleibt es ruhig und klar, die Tiefstwerte liegen zwischen 15 und 10 Grad. Morgen startet es nochmal freundlich, später kommen dann mehr Wolken dazu, aber es bleibt trocken. Maximal werden es 23 Grad.
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2: Nichts los auf den Straßen in Mecklenburg-Vorpommern, aktuell ist alles frei.
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3: Kurz nach 19 Uhr für euch immer 3 Songs aus unserem Italo Disco, Disco, Disco Radio. Wir haben ja auch ganz neu unser Italo Disco in the Mix Radio. Das alles online und in der App für euch und 3 ausgewählte Perlen daraus immer um kurz nach 19 Uhr. Ein Songwunsch von der Bianca, die mir per E-Mail geschrieben hat aus Stuttgart. Du bist großer Dan Harrow-Fan und findest gerade die Performance von Stefano Sandri auf der Bühne richtig klasse und hast das auch bei Bad Boy im Video gesehen. Und den Song wünschst du dir, kannst du gerne haben für euch alle jetzt. Dan Harrow aus dem Jahr 1985.
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Jó, rosszat, menj a gyáno. 80s, George's Italo Disco Request. Kurz nach 19 Uhr für euch immer drei Tracks aus unserem Italo Disco Radio. Dieser ganz spezielle Synthi-Disco-Sound der 80s ist ja wieder mega angesagt und viele haben es ja bei uns gelesen oder gehört und freuen sich auch schon sehr. 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Fred Ventura, ich kriege sie gar nicht alle auf eine Kette hier. 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Da solltet ihr erraten oder wissen, welcher Song läuft innerhalb von 8 Sekunden. 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Aber jetzt erstmal weiter mit Sabrina und Hot Hot Hot Girl.

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1: Heute am 30. September im Jahr 82 gibt es eine neue Nummer 1 in Deutschland. Der französische Singer-Songwriter F.R. David oder F.R. David begeistert Diskotheken, Walkman und auch die Tanzschulen mit diesem Song.

Und weiter ins Jahr 1985. Kate Bush erklimmt Platz 3 der deutschen Singlecharts mit Running Up That Hill. Und mit diesem Erfolg hatte sie vor einiger Zeit ja nochmals großen Erfolg.

Und dieser Mann hatte auch in den 80ern große Erfolge. Heute auf den Tag genau im Jahr 1945 wurde der deutsche Komponist und Musikproduzent Ralf Siegel geboren. 25 Mal nahm er mit einer Produktion am ESC teil. Für Deutschland sehr erfolgreich mit Nicole und Genghis Khan.

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1: Trocken ist es heute Abend, dazu nur ein paar Wolken am Himmel. In der Nacht bleibt es ruhig und klar, die Tiefstwerte liegen zwischen 15 und 10 Grad. Morgen startet erst nochmal freundlich, später kommen dann mehr Wolken dazu, aber es bleibt trocken. Maximal werden es 23 Grad.
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1: Nichts los auf den Straßen, aktuell freie Fahrt.

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80s, 80s, Feierabend, sowas von Endspurt. Ja, ist ja bald 8, Freunde. Ich bin George und habe jetzt Musik für euch aus unserem Yachtrock Radio online und in der App für den coolen, beschwingten, ja so, nach Freiheit klingenden East Coast Sound und daraus jetzt America, you can do magic.

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1: Im Studio Colin Mock. Das Deutschland-Ticket kostet nächstes Jahr 66,80 Euro und damit knapp 4 Euro mehr als momentan. Darauf hat sich der Koordinierungsrat von Bund, Ländern und Verkehrsbranche geeinigt. Der Preis richtet sich nach einem Index, der etwa Personal-, Energie- und Betriebskosten berücksichtigt. Die umstrittene Zuckersteuer auf Getränke wird konkreter. Zero-Getränke oder alkoholfreies Bier sollen laut neuem Gesetzentwurf nicht darunter fallen, berichtet das Handelsblatt. Besteuert werden sollen dagegen klassische Softdrinks und gesüßte Säfte. Nach dem Prinzip, je mehr Zucker, desto höher die Abgabe. Nach heftigen Diskussionen bis zur letzten Sekunde haben sich Union und SPD bei der Pflegereform geeinigt und das Paket direkt auf den Weg gebracht. Geplant sind unter anderem höhere Beiträge für Menschen ohne Kinder. Außerdem soll eine Expertenkommission weitere tiefergreifende Maßnahmen erarbeiten. In Bolivien könnte in 90 Jahren Deutsch gesprochen werden. Das hat zumindest die University of Pennsylvania ausgerechnet. Grund sind die Mennoniten, eine deutschsprachige Glaubensgemeinschaft mit vielen Kindern. Sie könnten dann die Mehrheit stellen. Die Uni warnt aber gleichzeitig vor vorschnellen Schlüssen.
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2: Trocken ist es heute Abend, dazu nur ein paar Wolken am Himmel. In der Nacht bleibt es ruhig und klar, die Tiefstwerte liegen zwischen 15 und 10 Grad. Morgen startet erst nochmal freundlich, später kommen dann mehr Wolken dazu, aber es bleibt trocken. Maximal werden es 23 Grad.
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0: Der Song müsste auf Rezept für gute Laune Medizin verschrieben werden. Thomas Anders von Modern Talking über Climie Fischer. Love Changes.
1: Der ist so positiv. Text und Musik ergänzen sich so auf den Punkt. Der treibt so nach vorn. Der gibt so viel Gas. Und ich glaube, wenn man irgendwie total beschissen drauf ist, hört man diesen Song und man sagt, ja, das Leben kann geil sein. Das ist wirklich der Spaßmacher, Mutmacher als Song. Unfassbar. Also Love Changes Everything. Einer der, für mich, einer der größten Pop-Songs überhaupt.
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1: Trocken ist es heute Abend, dazu nur ein paar Wolken am Himmel. In der Nacht bleibt es ruhig und klar, die Tiefstwerte liegen zwischen 15 und 10 Grad. Morgen startet erst noch mal freundlich, später kommen dann mehr Wolken dazu, aber es bleibt trocken. Maximal werden es 23 Grad.
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1: Im Studio Colin Mock. 66,80 Euro. So viel soll das Deutschlandticket ab Januar kosten. Aktuell sind es noch 4 weniger. Der neue Preis orientiert sich unter anderem an den Kosten für Personal und Energie. Rund 14,5 Millionen Menschen nutzen das Deutschlandticket. Eingeführt wurde es vor 3 Jahren als 49-Euro-Ticket. Die Bundesregierung hat sich jetzt doch geeinigt und die Pflegereform auf den Weg gebracht. Damit sich die Pflegeversicherung weiter finanzieren kann, sollen unter anderem die Beiträge für Kinderlose steigen. Außerdem soll künftig genauer geprüft werden, ob ein Pflegefall vorliegt oder nicht. VW setzt seinen harten Sparkurs weiter fort. Der Autobauer kündigt zum Jahresende etliche Tarifverträge. Darunter ist auch der wichtige Manteltarifvertrag, der Arbeitsbedingungen wie Urlaub, Arbeitszeit und Kündigungsfristen regelt. Die Gewerkschaft IG Metall spricht von einem üblen Foul. Die Polizei ist heute Morgen mit einem Großeinsatz gegen die Hells Angels vorgegangen. Vor allem in NRW, aber auch in Berlin und Baden-Württemberg wurden Wohnungen durchsucht und Haftbefehle vollstreckt. Gegen die Rockerbande wird unter anderem wegen Geldwäsche, Betrug und Erpressung ermittelt.
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2: Wenig Wolken gibt es in der Nacht und es bleibt trocken. Dabei sinken die Temperaturen auf 15 bis 10 Grad. Morgen startet's erst freundlich, später ziehen dann viele Wolken auf, Regen ist aber keiner dabei. Dazu werden es maximal 23 Grad, an der Küste etwas kühler.
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0: 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Eurythmics, Sex Crime, 1984.
1: Als die Eurythmics den Soundtrack für den Film 1984 komponierten, geht etwas richtig schief. Der Regisseur des Films, Michael Radford, erfährt nicht, dass die Band mit ihrem Werk fertig ist. Also beauftragt er zur Sicherheit einen anderen Komponisten. Das Resultat? Ein Film, zwei Soundtracks und jede Menge Ärger. Am Ende erscheinen zwei Versionen des Films, eine mit, eine ohne die Musik von Annie Lennox und Dave Stewart. Den Fans ist der Ärger völlig egal. Sex Crime 1984 wird trotzdem ein Nummer

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1: Wenig Wolken gibt es in der Nacht und es bleibt trocken. Dabei sinken die Temperaturen auf 15 bis 10 Grad. Morgen startet's erst freundlich, später ziehen dann viele Wolken auf, Regen ist aber keiner dabei. Dazu werden es maximal 23 Grad, an der Küste etwas kühler.
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1: Im Studio Anna Löwer. Das Deutschland-Ticket kostet nächstes Jahr 66,80 Euro und damit knapp 4 Euro mehr als momentan. Darauf hat sich der Koordinierungsrat von Bund, Ländern und Verkehrsbranche geeinigt. Der neue Preis orientiert sich demnach unter anderem an den Kosten für Personal und Energie. VW setzt seinen harten Sparkurs weiter fort. Der Autobauer kündigt zum Jahresende etliche Tarifverträge. Darunter ist auch der wichtige Manteltarifvertrag, der Arbeitsbedingungen wie Urlaub, Arbeitszeit und Kündigungsfristen regelt. Die Gewerkschaft IG Metall spricht von einem üblen Foul. Nach heftigen Diskussionen bis zur letzten Sekunde haben sich Union und SPD bei der Pflegereform geeinigt und das Paket direkt auf den Weg gebracht. Geplant sind unter anderem höhere Beiträge für Menschen ohne Kinder. Außerdem soll eine Expertenkommission weitere tiefergreifende Maßnahmen erarbeiten. Das Leben in Deutschland wird weiter teurer. Die Verbraucherpreise sind in diesem Monat voraussichtlich 3,3% höher als vor einem Jahr. Allein seit August ging es nochmal um 0,6% nach oben, so das Statistische Bundesamt. Das liegt vor allem an den steigenden Energiepreisen.
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2: Wenig Wolken gibt es in der Nacht und es bleibt trocken. Dabei sinken die Temperaturen auf 15 bis 10 Grad. Morgen startet's erst freundlich, später ziehen dann viele Wolken auf, Regen ist aber keiner dabei. Dazu werden es maximal 23 Grad, an der Küste etwas kühler.
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0: Songwriter ohne Grenzen. Steve Norman von Spandau Ballet über Sting. Englishman in New York.
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2: Yeah, yeah. Sting ist ein Künstler, der Genres mischt und dabei immer glaubwürdig bleibt. Er verbindet Sprache, Emotion und Musik auf eine ganz besondere Art. Ich habe ihn als sehr feinsinnigen und angenehmen Menschen erlebt. Englishman in New York zeigt ganz genau diese Klasse.
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1: Wenig Wolken gibt es in der Nacht und es bleibt trocken. Dabei sinken die Temperaturen auf 15 bis 10 Grad. Morgen startet es erst freundlich, später ziehen dann viele Wolken auf, Regen ist aber keiner dabei. Dazu werden es maximal 23 Grad, an der Küste etwas

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1: Im Studio Anna Löwer. 66,80 Euro statt 63 Euro. So viel soll das Deutschland-Ticket ab Januar kosten. Das hat die zuständige Arbeitsgruppe mit Vertretern von Bund, Ländern und Verkehrsverbänden beschlossen. Über 14 Millionen Menschen nutzen das Ticket. Eingeführt wurde es vor 3 Jahren als 49-Euro-Ticket. Es gibt neuen Streit bei VW. Der Autobauer kündigt zum Jahresende zahlreiche Tarifverträge. Dabei geht es nicht um Kündigungen von Mitarbeitern, sondern um neue Regeln bei den Arbeitsbedingungen, zum Beispiel bei Urlaub, Arbeitszeit oder Kündigungsfristen. Die IG Metall kündigte Widerstand gegen die Pläne an. Jetzt hat sich die Bundesregierung doch geeinigt und die Pflegereform auf den Weg gebracht. Damit sich die Pflegeversicherung weiter finanzieren kann, sollen unter anderem die Beiträge für Kinderlose steigen. Außerdem soll künftig genauer geprüft werden, ob ein Pflegefall vorliegt oder nicht. Mit einer großen Razzia ist die Polizei gegen die Hells Angels vorgegangen. Mehr als 1000 Einsatzkräfte waren am Morgen in Deutschland und weiteren Ländern im Einsatz. Mehrere Haftbefehle wurden vollstreckt. Gegen die Rockerbande wird unter anderem wegen Geldwäsche, Betrug und Erpressung ermittelt.
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2: Wenig Wolken gibt es in der Nacht und es bleibt trocken. Dabei sinken die Temperaturen auf 15 bis 10 Grad. Morgen startet's erst freundlich, später ziehen dann viele Wolken auf, Regen ist aber keiner dabei. Dazu werden es maximal 23 Grad, an der Küste etwas kühler.
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0: 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In Excess. Need you tonight.
1: Als Andrew Ferris von INXS in ein Taxi einsteigt, kommt ihm plötzlich ein Gitarrenriff in den Sinn. Andrew weiß gleich, das Ding ist genial. Er erzählt dem Fahrer, er habe was in seinem Hotelzimmer vergessen und sei gleich zurück. Am Ende braucht er eine volle Stunde, um das Riff aufzuzeichnen. Der Taxifahrer ist natürlich stocksauer, doch für INXS lohnt sich der Ärger. Denn das Gitarrenriff ist heute weltberühmt. Als Teil des INXS-Songs Need You Tonight.

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1: Wenig Wolken gibt es in der Nacht und es bleibt trocken. Dabei sinken die Temperaturen auf 15 bis 10 Grad. Morgen startet es erst freundlich, später ziehen dann viele Wolken auf, Regen ist aber keiner dabei. Dazu werden es maximal 23 Grad, an der Küste etwas kühler.
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1: Im Studio Anna Löwer. Das Deutschland-Ticket kostet nächstes Jahr 66,80 Euro und damit knapp 4 Euro mehr als momentan. Darauf hat sich der Koordinierungsrat von Bund, Ländern und Verkehrsbranche geeinigt. Der neue Preis orientiert sich demnach unter anderem an den Kosten für Personal und Energie. VW setzt seinen harten Sparkurs weiter fort. Der Autobauer kündigt zum Jahresende etliche Tarifverträge. Darunter ist auch der wichtige Manteltarifvertrag, der Arbeitsbedingungen wie Urlaub, Arbeitszeit und Kündigungsfristen regelt. Die Gewerkschaft IG Metall spricht von einem üblen Foul. Nach heftigen Diskussionen bis zur letzten Sekunde haben sich Union und SPD bei der Pflegereform geeinigt und das Paket direkt auf den Weg gebracht. Geplant sind unter anderem höhere Beiträge für Menschen ohne Kinder. Außerdem soll eine Expertenkommission weitere tiefergreifende Maßnahmen erarbeiten. Das Leben in Deutschland wird weiter teurer. Die Verbraucherpreise sind in diesem Monat voraussichtlich 3,3% höher als vor einem Jahr. Allein seit August ging es nochmal um 0,6% nach oben, so das Statistische Bundesamt. Das liegt vor allem an den steigenden Energiepreisen.
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2: Wenig Wolken gibt es in der Nacht und es bleibt trocken. Dabei sinken die Temperaturen auf 15 bis 10 Grad. Morgen startet's erst freundlich, später ziehen dann viele Wolken auf, Regen ist aber keiner dabei. Dazu werden es maximal 23 Grad, an der Küste etwas kühler.
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0: 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Duran Duran, The Reflex.
1: Wovon handelt nur dieses Lied? Obwohl Simon Le Bon sich eigentlich nie zur Bedeutung von Duran Duran Songs äußert, gab er einmal zu, ich habe keine Ahnung, worum es in dem Lied geht. Wir haben es mit Unterstützung von ein paar Flaschen Wein geschrieben. Eigentlich sollte The Reflex auch nie als Single erscheinen. Doch dann überarbeitete Nile Rodgers den Song. Rodgers ist ein Musikgenie, der hat schon für Sister / Madonna und David Bowie gearbeitet. Er verwandelte The Reflex vom Lückenfüller in einen großen

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1: Wenig Wolken gibt's heute erstmal. Später ziehen dann mehr Wolken rein. Meistens bleibt es trocken. Die Höchstwerte liegen bei 20 bis 23 Grad. Morgen ist es dann bedeckt und gelegentlich regnet es ein bisschen. Am Nachmittag lockert es wieder auf, maximal 20 Grad.

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1: Im Studio Anna Löwer. Die Spritpreise explodieren. Ab heute wird zumindest etwas gegengesteuert. Der Tankrabatt tritt wieder in Kraft. Die Steuern auf Benzin und Diesel sinken um rund 17 Cent pro Liter. Der ADAC geht davon aus, dass das aber erst in den kommenden Tagen an den Zapfsäulen ankommt. 66,80 Euro statt 63 Euro. So viel soll das Deutschland-Ticket ab Januar kosten. Das hat die zuständige Arbeitsgruppe mit Vertretern von Bund, Ländern und Verkehrsverbänden beschlossen. Über 14 Millionen Menschen nutzen das Ticket. Eingeführt wurde es vor 3 Jahren als 49-Euro-Ticket. Es gibt neuen Streit bei VW. Der Autobauer kündigt zum Jahresende zahlreiche Tarifverträge. Dabei geht es nicht um Kündigungen von Mitarbeitern, sondern um neue Regeln bei den Arbeitsbedingungen, zum Beispiel bei Urlaub, Arbeitszeit oder Kündigungsfristen. Die IG Metall kündigte Widerstand gegen die Pläne an. Jetzt hat sich die Bundesregierung doch geeinigt und die Pflegereform auf den Weg gebracht. Damit sich die Pflegeversicherung weiter finanzieren kann, sollen unter anderem die Beiträge für Kinderlose steigen. Außerdem soll künftig genauer geprüft werden, ob ein Pflegefall vorliegt oder nicht.
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2: Wenig Wolken gibt's heute erstmal. Später ziehen dann mehr Wolken rein. Meistens bleibt es trocken. Die Höchstwerte liegen bei 20 bis 23 Grad. Morgen ist es dann bedeckt und gelegentlich regnet es ein bisschen. Am Nachmittag lockert es wieder auf, maximal 20 Grad.
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0: 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Katharina Frank von den Rainbirds über Prince, When Doves Cry.
1: Also ich war ein riesen Prince-Fan. Ich habe zweimal ihn gesehen in einem riesigen Stadion und hatte trotzdem das Gefühl, der singt nur für mich. Der sieht mich, obwohl ich da in der Masse stehe. Und die gesamte Performance ist tatsächlich für mich als Person, die dort in der Masse steht. Und das ist einfach beeindruckend.

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1: Wenig Wolken gibt's heute erstmal. Später ziehen dann mehr Wolken rein. Meistens bleibt es trocken. Die Höchstwerte liegen bei 20 bis 23 Grad. Morgen ist es dann bedeckt und gelegentlich regnet es ein bisschen. Am Nachmittag lockert es wieder auf, maximal 20 Grad.
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1: Im Studio Anna Löwer. Neuer Monat, neue Regeln. Der Tankrabatt tritt heute wieder in Kraft. Dadurch soll Benzin und Diesel rund 17 Cent günstiger werden. Außerdem setzt die Bahn ab Mitte des Monats auf ein Alkoholverbot an allen Bahnhöfen. Hecken im Garten dürfen wieder geschnitten werden und die Uhr wird zurückgestellt. VW setzt seinen harten Sparkurs weiter fort. Der Autobauer kündigt zum Jahresende etliche Tarifverträge. Darunter ist auch der wichtige Manteltarifvertrag, der Arbeitsbedingungen wie Urlaub, Arbeitszeit und Kündigungsfristen regelt. Die Gewerkschaft IG Metall spricht von einem üblen Foul. Das Deutschland-Ticket kostet nächstes Jahr 66,80 Euro und damit knapp 4 Euro mehr als momentan. Darauf hat sich der Koordinierungsrat von Bund, Ländern und Verkehrsbranche geeinigt. Der neue Preis orientiert sich demnach unter anderem an den Kosten für Personal und Energie. Nach heftigen Diskussionen